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1: Die Ausstellung Die Vielfalt der Malerei des Rudolstädter Hobbymalers Hans-Joachim Hauke ist ab dem 23. Juni in der Galerie im Saalfelder Schloss und Sitz des Landratsamtes zu sehen. Landrat Marco Wolfram begrüßte den Künstler mit den Worten: Motive aus der Region von einem Künstler aus der Region. Das ist eine schöne Sache. Dies sehe ich auch als unseren Auftrag. Wir möchten Künstlerinnen und Künstler aus unserem Landkreis unterstützen, indem wir ihnen eine Bühne geben. Hans-Joachim Hauke, geboren am 25. November 1950, hat bereits als Jugendlicher mit der Malerei in unterschiedlichen Medien angefangen. Acryl als Malmedium entdeckte ich erst spät. Die Malerei eignete ich mir autodidaktisch an und verbesserte meine Technik ständig. Mein Stil ist Realismus, gegenständliche Malerei. Das Malen ist für mich Herausforderung und Ruhepol zugleich, so Hauke. Die Ausstellung ist bis zum 25. Juli zu den Öffnungszeiten des Amtes in der Galerie im Saalfelder Schloss, Landratsamt, Schlossstraße 24 zu sehen. Das waren Auszüge einer Mitteilung von Caroline Schreiber, Presse- und Kulturamt des Landratsamtes Saalfeld-Rudolstadt. Am Mikrofon für Sie Karin Berger, Radio SRB.

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1: Das diesjährige Rudolstadt-Festival steht vor der Tür. Jedes Jahr kommen tausende Besucher und jedes Jahr ist etwas Neues. Einer der Verantwortlichen für das vielseitige Programm ist Bernhard Hanneken, wofür er unter anderem auch mit dem Bundesverdienstkreuz ausgezeichnet wurde. Mit ihm sprach ich über seine Arbeit und über das Rudolstadt-Festival im Jahr 2026. In unserer Region, wenn man an Volksmusik denkt, würde ich sagen, man denkt an das Rudolstadt-Festival. Sie sind ja künstlerischer Leiter des Rudolstadt-Festivals. Und was macht denn überhaupt ein künstlerischer Leiter?
2: Organisieren und koordinieren. Also natürlich ist es meine Aufgabe, auch ein paar Ideen zu entwickeln, was man inhaltlich machen kann. Aber da ist man ja nie alleine. Also wir haben in Rudolstadt beispielsweise einen externen Programmberat von 5 Personen, die aus unterschiedlichsten stilistischen Ecken kommen. Dann ist es natürlich schon ein bisschen meine Aufgabe, vielleicht ein paar Akzente zu setzen und letztlich natürlich dann auch versuchen, möglichst viele von den Künstlern, die wir gerne haben möchten, zu verpflichten. Das ist oft möglich, aber nicht immer, weil entweder Tourneepläne oder ganz oft natürlich auch die Finanzen da einfach im Wege stehen.
1: Was genau macht denn Ihnen so viel Spaß an Ihrem Job, dass Sie das so über so viele Jahre hinweg machen?
2: Es ist ungeheuer spannend und ich war ja immer schon der Meinung gewesen, Leben ist Lernen. Und man lernt gerade in diesem Job ungeheuer viel, wenn man sich ein bisschen dafür interessiert. Also man lernt unheimlich viel über andere Kulturen, über andere Instrumente, über andere Musiken. Da gibt es natürlich unterschiedliche Interessenslagen, auch wie man mit der Musik umgehen kann, wie sich andere Stilistiken, Gesang, Formen und so weiter entwickelt haben. Abgesehen davon, jetzt vielleicht ein bisschen weniger, aber eine Zeit lang konnte ich das auch immer mit einem zweiten Interesse, nämlich Reisen, verbinden. Man hat viele Länder gesehen und hat dort auch oft Musik getroffen, wo ich gesagt habe, ja, wunderbar, aber man kann die nicht dort aus diesem Kontext rauslösen und einfach auf eine Bühne stellen. Die gehört einfach in diesen sozialen Kontext dort vor Ort rein. Da ist sie großartig, aber alles andere wäre eine Vergewaltigung.
1: Seit 2002 wird beim Rudolstadt-Festival der Weltmusikpreis RUD vergeben. Was ist dieser Preis und was steckt überhaupt hinter diesem Namen RUD?
2: Im Endeffekt muss man sagen, der wird eigentlich schon 10 Jahre länger vergeben, aber der hieß Deutscher Nachwuchs- oder Folkförderpreis in den 90er Jahren. Und wir hatten uns dann um die Jahrtausendwende herum überlegt, dass es sicher schön ist, den Nachwuchs in irgendeiner Form zu fördern, aber dass es auch schwierig ist, manchmal die Grenzen zu ziehen. Ab wann ist jemand noch Nachwuchs und ab wann ist es nicht mehr? Es gibt 60-Jährige, die ihre erste CD machen. Also damals war CD ja das Thema gewesen. Heute würde man dann auch an ein anderes Medium denken, aber damals war es das Kriterium. Und es gibt 20-Jährige, die haben schon ihre 3., 4. Platte raus. Also wo ist da die Grenze oder das Kriterium für Nachwuchs? Und dann haben wir das geändert, haben daraus die RUD gemacht. Und es gab zwischen den Nullerjahren und 2020 ungefähr 4 Kategorien. Wir haben dann gesagt, wir reduzieren das derzeit mal auf 1 und werden aber uns offen lassen, sowohl weitere Auslober wie auch weitere Kategorien noch dazu zu nehmen. Das ist ein dynamischer Prozess, aber im Moment machen wir das mit einer Kategorie. Und das ist auch, glaube ich, ganz gut, dass wir das zumindest auf diesem Niveau noch halten konnten.
1: Gut, ist das eine Abkürzung für irgendwas?
2: Nee, ist es nicht. Also das waren 2 Leute, die sich das damals ausgedacht haben. Der Robert Zollitsch aus Bayern, ich glaube, der war zu dem Zeitpunkt damals entweder gerade Preisträger und möglicherweise auch Mitglied der Jury. Und Markus Brachtendorf aus Köln, die beiden sind dann irgendwie auf den Gedanken gekommen, das Ganze RUD zu nennen, was sicherlich angelehnt ist an Rudolstadt, gar keine Frage. Es war auch eine ganz bewusste Entscheidung, einen weiblichen Namen zu nehmen. Und von daher kam dann der Vorschlag, das Ganze RUD zu nennen. Aber es ist auch, selbst wenn wir es in Kapitalen eigentlich schreiben, keine Abkürzung. Die haben manche Leute dann hinterher sich ausgedacht und rein interpretiert. Aber das ist durch die Geschichte nicht gedeckt.
1: Und es gibt ein RUD-Konzert jedes Jahr.
2: Ja.
1: Und die diesjährige Preisträgerin ist Dota und dieses Konzert findet im Heinepark statt. Das liegt wahrscheinlich daran, dass dieses Jahr auch so ein Veranstaltungsort aufgrund von Sanierungsarbeiten wegfällt, der eigentlich schon fast fester Bestandteil des Rudolstadt-Festivals ist, und zwar die Heidelksburg. Wird das irgendwie dieses Jahr ausgeglichen, weil es waren schon viele Sachen immer dabei auf der Heidelksburg?
2: Also es ist das zweite Mal, dass wir die Heidingsburg nicht haben. Beim allerersten Festival gab es die nämlich auch nicht, aber 92 ist sie dann dazugekommen und es ist schon ein Schlag, das muss ich ganz deutlich sagen, weil es im Programm immer wieder Konzerte gab, die nur auf der Heidingsburg stattfinden konnten. Wie man im Rheinland sagt, es kütt wie es kütt, also es wird so wie es wird und wir schauen mal, ab wann wir wieder drauf können. Jetzt können wir es erstmal nicht. Wir haben versucht, einiges zu retten, also was uns beispielsweise wichtig war und natürlich in diesem Jahr dann auch ein Experiment ist. Wir haben die ganze Zeit seit 2008, seitdem wir zum ersten Mal ein Konzert mit den Thüringer Symphonikern Saalfeld-Rudolstadt gemacht haben, dieses immer auf der Heidingsburg gemacht. Und da haben wir in diesem Jahr lange überlegt, wo wir das machen können. Letztlich war es dann auch ganz überwiegend eine Frage der Technik, des Aufbaus und der Bühnengröße. Und deswegen gehen wir auf die große Bühne im Heinepark. Wir haben im Heinepark noch ein paar Konzerte dazugenommen. Wir fangen beispielsweise am Donnerstag in diesem Jahr schon um 19 Uhr an und nicht erst um 21 Uhr. Dafür gibt es dann auch 4 Konzerte auf den beiden Bühnen im Heinepark und nicht nur 3. Auch an den anderen Tagen, Freitag, Samstag, Sonntag, haben wir das auf den beiden großen Bühnen im Heinepark etwas verdichtet, sodass wir da ein paar Konzerte mehr dazu nehmen konnten. Das Schillertheater ist saniert, da können wir wieder rein. Wir waren ja früher schon immer drin, als es noch Landestheater hieß. Wir waren in den letzten Jahren, genau wie die Theaterkollegen auch, im Theater im Stadthaus. Das werden wir aber weiter nutzen, sodass wir da eine zusätzliche Bühne haben und wir werden in Rudolstadt auch die Lutherkirche nutzen. Natürlich sind das alles Orte mit einem anderen Ambiente, als sie die Heidingsburg gehabt hat, aber quantitativ sind es sogar dadurch in diesem Jahr mehr Konzerte, als wir sie in den vergangenen Jahren gehabt haben.
1: Und dann würde ich zu meiner letzten Frage kommen. Und zwar ist ja dieses Jahr der Länderschwerpunkt Österreich. Was können die Besucher dieses Jahr erwarten?
2: Viel. Ich führe darüber keine wirkliche Statistik. Aber wenn man das die ganze Zeit lang macht, dieses Programm des Festivals, dann hat man so ein Gespür dafür. Ist das ein umfangreicher Länderschwerpunkt oder ist es eher ein enger? Wir gehen normalerweise immer von etwa 8 bis 10 Gruppen aus. Und wir werden in diesem Jahr das Doppelte ungefähr erreichen. Also wir werden in den nächsten Tagen nochmal 1-2 weitere Programmpunkte debattieren, die auch mit Österreich zu tun haben. Aber wir sind im Moment schon bei 18 Teilnehmern aus Österreich. Das ist eine Masse. Insofern auch ein breites Spektrum. Wir haben uns natürlich bemüht, möglichst viele der Bundesländer abzudecken. Wir haben uns bemüht, möglichst viel stilistisch abzudecken. Also es gibt ebenso traditionelles Wiener Lied wie zeitgenössisches von aktuellen Liedermachern. Es gibt Musik zum Mittanzen, Konzertmusik. Das Orchesterprojekt wird zum Thema Österreich sein mit Manu de Lago, dem Handpan-Spieler und verschiedene andere Dinge. Also es wird ein sehr abwechslungsreiches Programm werden. Das kann man, glaube ich, schon guten Gewissens sagen.
1: Das war Jannis Xenos zusammen mit Bernhard Haneken, Radio SRB.

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1: Was steht im Monat Juli im Schillerhaus in Uderstadt auf dem Programm? Darüber spreche ich wie immer mit dem Christian Hofmann. Hallo Christian.
2: Ich grüße dich, hallo.
1: Es geht los am Mittwoch, dem 1.7. um 19.30 Uhr mit einem Chorkonzert.
2: Genau, da kommt der Chor des Friedrichianums, ja, des Gymnasiums in Uderstadt. Und die haben neue Lieder eingestudiert, die sie dann vorstellen im Garten, Open Air.
1: Sehr schön. Der Eintritt ist frei und Spenden sind immer gern gesehen. Da haben wir Dienstag, den 14.7. um 17 Uhr. Da gibt es im Lesegarten für die Literaturfans die Möglichkeit, sich auszutauschen.
2: Genau, also sie bringen einfach ihr Lieblingsbuch mit, ja, berichten, warum es ihr Lieblingsbuch ist, kommen mit Interessierten ins Gespräch und Bücher, die sie ausgelesen haben, die können sie dann gerne mit den anderen tauschen.
1: Und am Samstag, den 18.7. um 14 Uhr, finde ich etwas ganz besonders Interessantes, nämlich einen Tanz- und Workshop, historische Balltänze.
2: Genau, also wer will, kann dann lernen, wie man früher zur Schillerzeit auf den Bällen getanzt hat. Ja, verschiedene Reigentänze, Gruppentänze. Ja, ab 16 Uhr gibt es einen Workshop. Wer will, kann eher kommen, wer will, kann später kommen, kann dann einfach mittanzen. Ja, es kommen, glaube ich, Leute aus ganz Deutschland mit Kostüm teilweise. Und das wird, glaube ich, ein schöner Nachmittag.
1: Sehr interessant. Der Eintritt wäre 20 Euro inklusive Kaffee und Workshop. Dann haben wir den Sonntag ab 11 Uhr am 26.07. Da gibt es wieder zum Geburtstag von Schillers Schwiegermutter Luise von Lengefeld einen Naschmarkt.
2: Genau, da haben wir wieder regionale Händler eingeladen, die biologische Produkte herstellen. Ja, wir haben Tee, wir haben Schokolade, wir haben Gemüse und Obst und Honig. Und das kann man dann im Garten probieren, kann umherschlendern oder einfach eine Limonade trinken.
1: Das war ja voriges Jahr schon, ist auch sehr gut angenommen worden.
2: Das war sehr schön, ja.
1: Ja. Und dann der letzte Programmtag im Juli, das ist der Mittwoch, der 29.07. um 16 Uhr. Da gibt es ein Räuberlabor wieder.
2: Genau, da machen wir Cyanotypie, also so ein Lichtdruckverfahren, wo dann blaue Bilder entstehen, ja, mit speziellen Flüssigkeiten und Pflanzen. Hat man nicht unbedingt zur Goethezeit gekannt, aber spielt auch mit dem Garten und mit Pflanzen, wie man die Strukturen nachzeichnen kann. Wird, glaube ich, auch eine ganz spannende Sache.
1: Also wieder ein sehr schönes Programm. Und dann wäre noch dazu zu sagen, dass jeden Mittwoch und Samstag Freiluftkino ist.
2: Genau, ab 22.07. mittwochs 21 Uhr geht unsere Kinosaison los. Und dann, wie Lido sagte, jeden Mittwoch und Donnerstag bis in den September.
1: Wunderbar, freuen wir uns auf den wunderschönen Sommer im Schillergarten. Dankeschön.
2: Willkommen, bis bald, tschüss.
1: Über das Programm für den Monat Juli im Schillerhaus in Rudolstadt sprach ich wie immer mit Christian Hofmann, Lilo Franke, Radio SRB.

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1: Auf folgenden Straßen des Landkreises Seifert-Rudolstadt ist in der kommenden Woche mit Behinderungen zu rechnen. Auf der B85 in Rudolstadt ist die Lengefeldstraße im Bereich Abzweck-Burgstraße bis einschließlich an der Pörze noch bis Ende 2027 vollgesperrt. Eine Umleitung kann über Kirchhasel, Kufras, Neusitz und Großkochberg erfolgen. Bis Anfang Juli wird die Vorsperrung außerdem um den Knoten Ludwigstraße-Burgstraße erweitert. Zwischen Urstedt und Etzelbach ist die B88 vom 6. Juli bis 31. Juli täglich nachts zwischen 20 und 5 Uhr voll gesperrt. Eine Umleitung kann in dieser Zeit über Kirchhasel, Engerda und Zeutsch erfolgen. Ebenfalls die B88 ist in Schwarza in der Saalfelder Straße im Bereich am Torhaus Kreisverkehr bis 17. Juli voll gesperrt. Eine Umleitung kann über die Ortsumfahrung Schwarza und die Schwarzburger Straße erfolgen. In Saalfeld ist die B281 in der Rudolstädter Straße im Bereich Siechenbach noch bis Ende Oktober vollgesperrt. Eine Umleitung kann über die Ortsumfahrung Saalfeld, den Kreisverkehr am Bahnhof und die Bahnhofsstraße oder das Stadtzentrum erfolgen. Ebenfalls die B281 ist in Oberwellenborn am Bahnübergang Vogelschutz gesperrt. Die Sperrung besteht vom 9. Juli 9 Uhr bis 14. Juli 8 Uhr. Eine Umleitung kann über Kamsdorf, Bucher, Schmorda, Ranes und Krölpa erfolgen. Aus den Nachbarlandkreisen und Stadtverwaltungen liegen folgende Meldungen vor. In Wurzbach ist die B90 am Ortsausgang Richtung Lehesten noch bis Oktober 2026 vollgesperrt. Die Vollsperrung des gesamten Kreuzungsbereichs in Wurzbach besteht noch bis 3. August. Eine Umleitung kann über Lehesten und den Lichtentaner Bahnhof erfolgen. Trotz allem weiterhin eine gute Fahrt wünscht Ihnen Emma Hanisch und Sie hören Radio SRB.

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2: Heute habe ich ein richtig gekröntes Haupt bei mir. Ich sage guten Morgen, Caroline, die neue Lavendelkönigin.
3: Guten Morgen an alle.
2: Man darf aber Caro zu dir sagen. Caroline ist eigentlich so der im Ausweisname.
3: Ja, bitte lieber Caro anstatt Caroline, das hat so schlechte Kindheitserinnerungen.
2: Also Caro, dann erstmal herzlichen Glückwunsch, dass du die neue Lavendelkönigin in Bad Blankenburg bist.
3: Vielen Dank.
2: Wie kommt man zu der Ehre?
3: Ich wurde gefragt und konnte nicht Nein sagen. Beziehungsweise sämtliche Argumente, die ich gesagt habe, dass ich zu alt bin oder vielleicht auch nicht redegewandt genug, wurden ausrangiert und wurden gesagt, nein, du machst das.
2: Also da die Leute dich jetzt nicht sehen, du bist weder alt, noch bist du in irgendeiner Art und Weise einsilbig.
3: Na Gott sei Dank, Dankeschön.
2: Du bringst ja schon durch deine gesellschaftlichen Tätigkeiten eine gewisse Eignung mit.
3: Das ist richtig. Die meiste Zeit war ich allerdings im Hintergrund aktiv und jetzt stehe ich auf der großen Bühne. Das ist totales Neuland für mich, aber ich freue mich.
2: Aber du hast ja schon Kindergarten und Schule, du hast da schon Erfahrungen.
3: Ja, als Vorstandsvorsitzende des Fördervereins bin ich tätig. Dort habe ich auch Feste organisiert und wir sind immer auf der Suche nach Sponsoren. Also ich bin schon mit vielen Menschen im Kontakt. Nicht auf der großen Bühne, sondern eher im Hintergrund.
2: Du bist im Hauptberuf Alltagsbegleitung. Das heißt also, du hast auch dort mit Menschen zu tun.
3: Ja, ich bin eigentlich nicht so die Plaudertasche. Aber durch den neuen Beruf, durch die Alltagsbegleitung, habe ich gelernt, dass es sehr wichtig ist, mit Menschen zu kommunizieren. Dass es auch wichtig ist, zuzuhören. Und deswegen denke ich, ist das neue Amt als Lavendelkönigin eigentlich hervorragend geeignet. A, um das Reden zu üben, auch natürlich das Zuhören und selbstverständlich das Präsentieren.
2: Aber Präsentieren fetzt doch. Du stehst jetzt für die Lavendelstadt, für Bad Blankenburg, für die Fröbelstadt. Du bist sowas wie ein Botschafter.
3: Das ist schon cool, so als Hoheit über Bad Blankenburg zu regieren. In Gänsefüßchen natürlich nur.
2: Aber man muss doch gewisse Sachen mitbringen oder geht man dann auf die Königin-Hochschule 8 Jahre oder wie kommt man jetzt in diesen Spin?
3: Das war eine Schnellbesolung. Die 8 Jahre konnten wir nicht, weil wir hatten ja nur 9 Monate Zeit. Von einer Regentin zur nächsten, sodass das einfach per Anruf alles geklärt worden ist.
2: Aber es macht, auch wenn es erstmal eine Hürde ist und eine Barriere ist, es macht schon Spaß, höre ich.
3: Genau, die Gründungszeremonie, die fand ich schon ganz spannend. Ich war total aufgeregt, habe auch ein kleines Sektchen mir genehmigt, damit ich etwas ruhiger werde. Und ich fand es auch ganz toll, dass mich meine BBCC-Kinder mit auf die Bühne geführt haben. Und ich muss auch sagen, die ersten 2 Worte, die ich gesprochen habe, waren furchtbar. Ich hatte auch zwischendurch gedacht, ich lasse das Mikro fallen, weil ich so aufgeregt war. Aber ich bin zum Schluss doch wirklich durch meine Rede durch, habe sie fast auswendig vortragen können. Und das hat mich wirklich stolz gemacht.
2: Aber wenn man dich sieht, und das können ja die Leute am Radio jetzt nicht, du bist voll im Futter, was deine körperliche Fitness angeht.
3: Ich versuche 2-mal die Woche zur Kickbox-Aerobic zu gehen und unsere Trainerin, die Alex, an dieser Stelle liebe Grüße, fordert uns sehr, sehr dolle und deswegen kann man eigentlich nur gut aussehen.
2: Aber das gibt ja auch, wie soll ich sagen, so eine Beständigkeit. Wenn du weißt, du kannst eben jetzt mal eine Stunde stehen, das musst du ja als Majestät manchmal, du bringst das eben.
3: Absolut. Und auch der Zusammenhalt in der Gruppe ist top. Also die Mädels sind klasse und deswegen macht es auch Spaß und deswegen bleibt man dabei.
2: Lavendel steht ja auch für Beständigkeit. Du bist ja nicht umsonst die Lavendelkönigin.
3: Das ist richtig. Neben der Ruhe, Beständigkeit und Kraft.
2: Land auf, Land ab sind oft Königinnen so gerade so 18 geworden. Du bist ein halbes Jahr, glaube ich, ein Dreivierteljahr drüber und du hast Kinder.
3: Genau, 2 Stück. Ein knappes Jahr bin ich drüber, über die 18. Also meine Kleine ist 8, meine Große ist 12. Und wo wir gerade beim Thema Kraft sind, also ich brauche zurzeit sehr, sehr viel Lavendel, weil die Pubertät ist voll im Gange und das schafft mich, aber es ist auch ein sehr, sehr schöner Ausgleich.
2: Wollte gerade sagen, das ist nicht einfach und dann merkt man schon als Majestät, das musst du mal auch zu Hause mit dem Zepter aufklopfen, oder?
3: Boah, das wäre super, wenn das funktionieren täte. Einmal so mit den Fingern geschnipst und mit dem
2: Zepter.
3: Zepter, genau, dankeschön, aufgestampft und alles funktioniert, aber leider nicht ganz.
2: Ich finde es auch knuffig, dass du gesagt hast, dass du 2 Katzen hast. Viele lassen ja solche wirklich intimen, familiären Dinge außen vor. Du hast gesagt, du bist Katzenfan.
3: Das stimmt. Die gehören auch zum Leben dazu. Die gehören zu meinem Leben dazu. Das sind meine 2 Adoptivkinder. Eigentlich hat es das Bild abgerundet, weil wir sind 5 Frauen zu Hause und mein Mann. Und deswegen ist das alles perfekt, so wie es ist.
2: Caro Brandt ist die Caroline, die erste, die neue Lavendelkönigin in Bad Blankenburg. Radio SAB gratuliert von Herzen. Du darfst dir jetzt noch was wünschen.
3: Für die nächsten Veranstaltungen wünsche ich mir, dass es etwas kühler wird, denn auf der Bühne mit diesem Kleid im Unterrock, es ist einfach heiß.
2: Das war ehrlich. Ablieben Dank, schöne Woche. Ciao, ciao.
3: Dankeschön. Tschüss.

0: 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Aber ein Angebot für Wanderer, Interessierte und Zufallsgäste schließt am Samstag die Lücke zwischen den Führungen durch die historischen Betriebsgebäude. Von Juni bis August 2026, immer samstags 12.30 Uhr und 13.30 Uhr, bieten wir im Blauen Salon in der Doppelspalthütte Filmzeit an. Gezeigt werden dann, je nach Interesse der Besucher, Ausschnitte aus unseren Zeitzeugeninterviews, historische Aufnahmen oder kurze Infofilme. Dabei können sich die Gäste mit Eis, Kaffee, Tee und kalten Getränken stärken. Übrigens, die Führungen durch die historischen Betriebsgebäude laufen zu den üblichen Zeiten, also Dienstag bis Donnerstag 10.30 Uhr und 13 Uhr, Samstag 10.30 Uhr und 14 Uhr und Sonntag 14 Uhr. Montag und Freitag erfolgen Führungen nur auf Anmeldung. Auch Gruppen ab 10 Personen sollten sich bitte vorab anmelden. Das ist möglich unter denkmal-lehesten@-online.de oder telefonisch unter 03 6635 26270. Die Mitarbeiter des Technischen Denkmals historischer Schieferbergbau Lehesten freuen sich auf Ihren Besuch und begrüßen Sie dann wie immer mit einem herzlichen Glück auf. Das war eine Mitteilung von Dorit Kropp, am Mikrofon für Sie Karin Berger, Radio SRB.
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5: Die Blütenbienenspürnasen gehen den Geheimnissen von Pflanzen und Bienen auf die Spur. Ab 13 Jahren.
4: Und Action! So heißt es beim SRB. Von 11 bis 19 Jahren könnt ihr gemeinsam einen eigenen Film drehen.
5: Von 9 bis 12 Jahren können die Kinder sich aufs Mountainbike werfen und loslegen mit einem Grundkurs im Mountainbiken am Eckartsanger. Wie in der ersten Woche finden wir auch hier ein Tagesangebot wieder. Im Jugendstadtteilzentrum Gondorf im Alter von 10 bis 18 Jahren.
6: Alle weiteren Informationen findet ihr unter www.summerschool-saalfeld.de. Anmelden müsst ihr euch bis spätestens eine Woche vor Beginn des Projektes.
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1: Ich habe mich hier gerade mal ganz entspannt an die Saale gesetzt auf eine Bank. Und neben mir sitzt die Carolina Dietzel. Willst du dich vielleicht mal vorstellen?
2: Ja, sehr gerne. Hallo. Also wie schon gesagt, ich bin die Caroline Dietzel und wir setzen Naturschutzprojekte im Landkreis Saalfeld-Rudolstadt und im Saale-Oller-Kreis um.
1: Was ist denn momentan euer aktuellstes Projekt?
2: Aktuelle Projekte haben wir einige in der Station, aber unser spannendstes Projekt derzeit ist das Projekt Wilde Saaleaue in Kaulsdorf.
1: Ja, und genau deswegen haben wir uns jetzt auch passend an die Saale platziert mit vielen Vogelgeräuschen rundherum. Und was ist denn euer Ziel für die Wilde Saaleaue?
2: Unser Ziel für die Wilde Saaleaue ist, die alte Vielfalt in die neue Aue reinzubringen. Die Saaleaue bei Kaulsdorf ist historisch sehr bewegt, also früher noch zur Grünfuttergewinnung genutzt und ein sehr ungebändigtes, feuchtes Grünland wurde sie dann nach dem Bau der Hohen Wartestaumauer auch als Ackerland genutzt seit den 60ern und sie ist seit Anfang des Jahrtausends als sogenanntes FFH-Gebiet auch ausgewiesen. Das ist ein Flora-Fauna-Habitat-Gebiet, wo eben Pflanzen und Tiere geschützt werden sollen. Und das Ziel ist jetzt, die Vielfalt der alten Grünlandnutzungswiesen wieder in dieses Gebiet hereinzubringen, sodass hier viele Arten, aber auch viele Touristen ein schönes, erholsames Gebiet haben.
1: Du hast ja gerade schon den Begriff FFH-Gebiete benutzt. Wie viele FFH-Gebiete habt ihr denn hier?
2: Also unsere Station betreut 18 FFH-Gebiete, die sich im Landkreis Saalfeld-Rudolstadt und Saale-Orla-Kreis befinden.
1: Ich würde mal sagen, wir begeben uns mal weiter auf die Strecke.
2: Das Schöne an denen ist, das sind Singvögel, die unter Wasser auf Nahrungssuche gehen. Also die suchen quasi kleine Köcherfliegenlarven und deren Körper ist so stromlinienförmig gebaut, dass sie quasi unter Wasser an der Gewässersohle langlaufen können. Und da pickern die sich dann eben diese ganzen kleinen Köcherfliegenlarven raus. Das ist denen ihre Hauptnahrung. Und das ist eine Charakterart für Gebirgsflüsse und Gebirgsbäche. Und die bauen ihre Nester oberhalb vom Fluss, damit von unten keine Marder oder ähnliches ans Nest rankommen kann. Also ganz tolle Vögelchen.
1: Also liebe Zuhörer, wenn ihr dieses Bild gerade nur sehen könntet, also schaut gerne auch mal hier an der Saale vorbei. Das sind wirklich echt schöne Plätze hier. So, wir haben es nun mittlerweile auf den Weg geschafft. Und wie ist denn der bisherige Fortschritt des Projektes? Wie würdest du das einschätzen?
2: Also ich finde, wir kommen sehr gut voran. Wir haben schon tolle Projektpartner gewinnen können. Das ist einmal die Gemeinde Kaulsdorf, liebe Grüße, und die Agrargenossenschaft Kamsdorf. Die stellen uns ihre Flächen, aber auch ihre Manpower zur Verfügung. Und das ist eine sehr schöne Sache, dass man da gemeinsam was Großartiges schaffen kann.
1: Du hast gerade den Begriff gemeinsam verwendet. Wie groß ist denn euer Team?
2: Also das Projektteam in der Wilden Saaleaue besteht aus mir und meiner Kollegin Frau Reise. Und in der Station sind wir derzeit 10 Leute.
1: Wie lange braucht ihr denn noch so circa für die Planung? Oder ist es schon in den Startlöchern, dass ihr bald starten könnt? Und wenn, hast du vielleicht schon so einen Ausblick, wann das Projekt abgeschlossen sein werden könnte?
2: Also wir leben ja in einem Land, in dem immer sehr viel geplant und genehmigt werden muss. Und wir denken, dass wir jetzt Ende des Jahres eine sogenannte Vorplanung haben. Mit der können wir dann bei allen Ministerien und Behörden das Projekt einreichen. Und wir denken, dass wir mit der Umsetzung der Maßnahmen dann 2029 beginnen können.
1: Wie hoch ist denn der Stellenwert dieses Projektes für dich? Und wenn, was oder warum ist das Projekt so notwendig?
2: Also der Stellenwert des Projektes für mich privat ist sehr hoch, weil es ja quasi Naturschutz vor meiner Haustür ist. Und das ist natürlich immer eine schöne Sache. Und der Stellenwert ist auch noch hoch, weil ich aus Erzählungen von meiner Oma und meiner Uroma auch noch weiß, wie es hier früher mal ausgesehen haben muss. Und ich bin dann immer ein bisschen nostalgisch und denke mir, Mensch, ich möchte das auch erleben, wie die Aue wild aussehen kann, wie die Aue voller Blumen aussehen kann. Und deswegen finde ich es ganz toll, dass ich jetzt durch meinen Beruf die Möglichkeit habe, das selbst in die Hand zu nehmen und Teil davon zu sein, dieses Gebiet wieder ein bisschen mehr Richtung Natur zu rücken.
1: Wie sind Sie denn eigentlich zu so einem Beruf gekommen?
2: Ein bisschen Glück. Aber ich glaube, ich habe mich halt schon immer sehr dafür interessiert, was draußen passiert, was im Garten passiert, welche Arten da leben. Und ich habe dann Forst studiert in Erfurt und bin dann über meine Bachelorarbeit zu Natura 2000 gekommen und arbeite da jetzt seit 4 Jahren und bin damit sehr zufrieden.
1: um nochmal weiter in die Wildnis zu gehen. Was passiert denn mit den Tieren eigentlich während dieses Umbaus?
2: Also in der Natur ist es ja so, dass mit Störungen immer zu rechnen ist und auch das Projekt wird erstmal eine Störung verursachen in irgendeiner Art und Weise. Wenn jetzt hier anstatt des Ackers dann eben eine Wiese eingesät wird, das überrascht die Tiere dann halt nicht anders. Es ist dann halt mit der Umwandlung kommt eine gewisse Dynamik ins Gebiet rein, die dann dafür sorgt, dass bestimmte Arten, das sind dann die sogenannten Pionierarten, erstmal in das Gebiet einströmen. Die mögen das, wenn der Boden nackig ist oder wenn am Fluss das Kies frei liegt oder wenn Bäume quer liegen. Dann kommen diese Pionierarten und besiedeln dann erstmal den Raum. Und Stück für Stück, wenn sich das Gebiet dann naturnah entwickelt, kommen dann eben nach den Pionierarten wieder andere Arten in das Gebiet hinein, die das dann dauerhafter besiedeln. Und so hat man dann eine sehr interessante Ablösung von Pflanzengesellschaften. Das nennt man dann zum Beispiel auch Sukzession oder auch eben an verschiedenen Tierarten. Die kommen und wieder verschwinden und dafür kommen dann wieder neue. Und das wird sehr spannend und auch sehr interessant zu beobachten.
1: Aber ich habe jetzt auch noch eine Frage. Haben die Bewohner nahe der Saale etwas zu befürchten mit Tieren oder sonst irgendetwas?
2: Also, was heißt zu befürchten? Wir haben durch die Gespräche, die wir schon mit den Flächeneigentümern hier geführt haben, einige interessante Bedenken gehört, die wir natürlich auch sehr ernst nehmen. Es gab zum Beispiel die Frage, ob die Weidetiere dann sehr laut sind und ob man die dann hört. Und ja, wie ist der Spruch so schön, eine Kuh macht Mu, viele Kühe machen Mühe. Also natürlich kommt mal das ein oder andere Geräusch aus der Aue, auch während der Umbauarbeiten. Aber wir sind uns doch sehr sicher, dass der Erholungseffekt, den das Gebiet dann letztendlich für die Bevölkerung hat, das dann deutlich überwiegt.
1: Die Fläche ist jetzt ziemlich groß. Wie hoch sind denn da dann die Kosten oder beziehungsweise wer bezahlt denn dieses Projekt?
2: Also wir haben jetzt eine Projektfläche von 50 Hektar circa und das Projekt wird finanziert von der EU und dem Freistaat Thüringen über das INL, das ist quasi die Entwicklung von Natur und Landschaft. Das ist ein Fördertopf, wo man eben Projektmittel beantragen kann für unter anderem auch Naturschutzprojekte. Genau, da befinden wir uns jetzt im Planungsprozess und wie hoch die Kosten der Umsetzung sind, das wird sich dann zeigen, wenn wir die Planung abgeschlossen auf dem Schreibtisch liegen haben.
1: Was erhoffst du dir, wenn das Projekt fertig ist, wie viele Tierarten hier neu sich ansiedeln werden?
2: Ich hoffe mal auf mindestens 100 Arten. Ich würde mich sehr über Bodenbrüter freuen. Also da gibt es dann zum Beispiel den Kiebitz, der immer ganz gerne als so Flaggschiffart benannt wird. Das würde mich sehr freuen, wenn wir dann in 20 Jahren beim nächsten Interview im Hintergrund einen Kiebitz pfeifen hören. Das wäre ganz toll.
1: Ich bedanke mich bei Ihnen für den naturellen Einblick in Natura 2000 und würde Sie noch fragen, ob Sie noch abschließende Worte haben.
2: Ich möchte mich auch sehr bedanken für das Interview und für Ihr Interesse am Projekt. Und ich möchte abschließend sagen, dass ich es ganz toll finde, dass ich in einem Teil von Thüringen wohne, wo es noch so schöne Natur gibt und dass ich durch mein Wirken Teil davon sein kann, dass diese Natur auch noch lange hier erhalten bleibt.
1: Sie haben ein Gespräch mit Carolina Dietzel, Leiterin für das Projekt Wilde Saaleaue von der Natura 2000 Station Obere Saale gehört. Mein Name ist Max Melcher und Sie hören Radio SRB.

Veranstaltungstipp. Die Ausstellung Die Vielfalt der Malerei des Rudolstädter Hobbymalers Hans-Joachim Hauke ist ab dem 23. Juni in der Galerie im Saalfelder Schloss und Sitz des Landratsamtes zu sehen. Landrat Marco Wolfram begrüßte den Künstler mit den Worten: Motive aus der Region von einem Künstler aus der Region. Das ist eine schöne Sache. Dies sehe ich auch als unseren Auftrag. Wir möchten Künstlerinnen und Künstler aus unserem Landkreis unterstützen, indem wir ihnen eine Bühne geben. Hans-Joachim Hauke, geboren am 25. November 1950, hat bereits als Jugendlicher mit der Malerei in unterschiedlichen Medien angefangen. Acryl als Malmedium entdeckte ich erst spät. Die Malerei eignete ich mir autodidaktisch an und verbesserte meine Technik ständig. Mein Stil ist Realismus, gegenständliche Malerei. Das Malen ist für mich Herausforderung und Ruhepol zugleich, so Hauke. Die Ausstellung ist bis zum 25. Juli zu den Öffnungszeiten des Amtes in der Galerie im Saalfelder Schloss, Landratsamt, Schlossstraße 24 zu sehen. Das waren Auszüge einer Mitteilung von Caroline Schreiber, Presse- und Kulturamt des Landratsamtes Saalfeld-Rudolstadt. Am Mikrofon für Sie Karin Berger, Radio SRB.

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1: Das diesjährige Rudolstadt-Festival steht vor der Tür. Jedes Jahr kommen tausende Besucher und jedes Jahr ist etwas Neues. Einer der Verantwortlichen für das vielseitige Programm ist Bernhard Hanneken, wofür er unter anderem auch mit dem Bundesverdienstkreuz ausgezeichnet wurde. Mit ihm sprach ich über seine Arbeit und über das Rudolstadt-Festival im Jahr 2026. In unserer Region, wenn man an Volksmusik denkt, würde ich sagen, man denkt an das Rudolstadt-Festival. Sie sind ja künstlerischer Leiter des Rudolstadt-Festivals. Und was macht denn überhaupt ein künstlerischer Leiter?
2: Organisieren und koordinieren. Also natürlich ist es meine Aufgabe, auch ein paar Ideen zu entwickeln, was man inhaltlich machen kann. Aber da ist man ja nie alleine. Also wir haben in Rudolstadt beispielsweise einen externen Programmberat von 5 Personen, die aus unterschiedlichsten stilistischen Ecken kommen. Dann ist es natürlich schon ein bisschen meine Aufgabe, vielleicht ein paar Akzente zu setzen und letztlich natürlich dann auch versuchen, möglichst viele von den Künstlern, die wir gerne haben möchten, zu verpflichten. Das ist oft möglich, aber nicht immer, weil entweder Tourneepläne oder ganz oft natürlich auch die Finanzen da einfach im Wege stehen.
1: Was genau macht denn Ihnen so viel Spaß an Ihrem Job, dass Sie das so über so viele Jahre hinweg machen?
2: Es ist ungeheuer spannend und ich war ja immer schon der Meinung gewesen, Leben ist Lernen. Und man lernt gerade in diesem Job ungeheuer viel, wenn man sich ein bisschen dafür interessiert. Also man lernt unheimlich viel über andere Kulturen, über andere Instrumente, über andere Musiken. Da gibt es natürlich unterschiedliche Interessenslagen, auch wie man mit der Musik umgehen kann, wie sich andere Stilistiken, Gesangsformen und so weiter entwickelt haben. Abgesehen davon, jetzt vielleicht ein bisschen weniger, aber eine Zeit lang konnte ich das auch immer mit einem zweiten Interesse, nämlich Reisen, verbinden. Man hat viele Länder gesehen und hat dort auch oft Musik getroffen, wo ich gesagt habe, ja, wunderbar, aber man kann die nicht dort aus diesem Kontext rauslösen und einfach auf eine Bühne stellen. Die gehört einfach in diesen sozialen Kontext dort vor Ort rein. Da ist sie großartig, aber alles andere wäre eine Vergewaltigung.
1: Seit 2002 wird beim Rudolstadt-Festival der Weltmusikpreis RUD vergeben. Was ist dieser Preis und was steckt überhaupt hinter diesem Namen RUD?
2: Im Endeffekt muss man sagen, der wird eigentlich schon 10 Jahre länger vergeben, aber der hieß Deutscher Nachwuchs- oder Folkförderpreis in den 90er Jahren. Und wir hatten uns dann um die Jahrtausendwende herum überlegt, dass es sicher schön ist, den Nachwuchs in irgendeiner Form zu fördern, aber dass es auch schwierig ist, manchmal die Grenzen zu ziehen. Ab wann ist jemand noch Nachwuchs und ab wann ist es nicht mehr? Es gibt 60-Jährige, die ihre erste CD machen. Also damals war CD ja das Thema gewesen. Heute würde man dann auch an ein anderes Medium denken, aber damals war es das Kriterium. Und es gibt 20-Jährige, die haben schon ihre 3., 4. Platte raus. Also wo ist da die Grenze oder das Kriterium für Nachwuchs? Und dann haben wir das geändert, haben daraus die RUD gemacht. Und es gab zwischen den Nullerjahren und 2020 ungefähr 4 Kategorien. Wir haben dann gesagt, wir reduzieren das derzeit mal auf 1 und werden aber uns offen lassen, sowohl weitere Auslober wie auch weitere Kategorien noch dazu zu nehmen. Das ist ein dynamischer Prozess, aber im Moment machen wir das mit einer Kategorie. Und das ist auch, glaube ich, ganz gut, dass wir das zumindest auf diesem Niveau noch halten konnten.
1: Gut, ist das eine Abkürzung für irgendwas?
2: Nee, ist es nicht. Also das waren 2 Leute, die sich das damals ausgedacht haben. Der Robert Zollitsch aus Bayern, ich glaube, der war zu dem Zeitpunkt damals entweder gerade Preisträger und möglicherweise auch Mitglied der Jury, und Markus Brachtendorf aus Köln. Die beiden sind dann irgendwie auf den Gedanken gekommen, das Ganze RUD zu nennen, was sicherlich angelehnt ist an Rudolstadt, gar keine Frage. Es war auch eine ganz bewusste Entscheidung, einen weiblichen Namen zu nehmen. Und von daher kam dann der Vorschlag, das Ganze RUD zu nennen. Aber es ist auch, selbst wenn wir es in Kapitalen eigentlich schreiben, keine Abkürzung. Die haben manche Leute dann hinterher sich ausgedacht und rein interpretiert, aber das ist durch die Geschichte nicht gedeckt.
1: Und es gibt ein RUD-Konzert jedes Jahr.
2: Ja.
1: Und die diesjährige Preisträgerin ist Dota und dieses Konzert findet im Heinepark statt. Das liegt wahrscheinlich daran, dass dieses Jahr auch so ein Veranstaltungsort aufgrund von Sanierungsarbeiten wegfällt, der eigentlich schon fast fester Bestandteil des Rudolstadt-Festivals ist, und zwar die Heidecksburg. Wird das irgendwie dieses Jahr ausgeglichen, weil es waren schon viele Sachen immer dabei auf der Heidecksburg?
2: Also es ist das zweite Mal, dass wir die Heidelberg nicht haben. Beim allerersten Festival gab es die nämlich auch nicht, aber 92 ist sie dann dazugekommen und es ist schon ein Schlag, das muss ich ganz deutlich sagen, weil es im Programm immer wieder Konzerte gab, die nur auf der Heidelberg stattfinden konnten. Wie man im Rheinland sagt, es kütt wie es kütt, also es wird so wie es wird und wir schauen mal, ab wann wir wieder drauf können. Jetzt können wir es erstmal nicht. Wir haben versucht, einiges zu retten, also was uns beispielsweise wichtig war und natürlich in diesem Jahr dann auch ein Experiment ist. Wir haben die ganze Zeit seit 2008, seitdem wir zum ersten Mal ein Konzert mit den Thüringer Symphonikern Saalfeld-Rudolstadt gemacht haben, dieses immer auf der Heidelberg gemacht. Und da haben wir in diesem Jahr lange überlegt, wo wir das machen können. Letztlich war es dann auch ganz überwiegend eine Frage der Technik, des Aufbaus und der Bühnengröße. Und deswegen gehen wir auf die große Bühne im Heinepark. Wir haben im Heinepark noch ein paar Konzerte dazugenommen. Wir fangen beispielsweise am Donnerstag in diesem Jahr schon um 19 Uhr an und nicht erst um 21 Uhr. Dafür gibt es dann auch 4 Konzerte auf den beiden Bühnen im Heinepark und nicht nur 3. Auch an den anderen Tagen, Freitag, Samstag, Sonntag, haben wir das auf den beiden großen Bühnen im Heinepark etwas verdichtet, sodass wir da ein paar Konzerte mehr dazu nehmen konnten. Das Schillertheater ist saniert, da können wir wieder rein. Wir waren ja früher schon immer drin, als es noch Landestheater hieß. Wir waren in den letzten Jahren, genau wie die Theaterkollegen auch, im Theater im Stadthaus. Das werden wir aber weiter nutzen, sodass wir da eine zusätzliche Bühne haben und wir werden in Rudolstadt auch die Lutherkirche nutzen. Natürlich sind das alles Orte mit einem anderen Ambiente, als sie die Heidelberg gehabt hat, aber quantitativ sind es sogar dadurch in diesem Jahr mehr Konzerte, als wir sie in den vergangenen Jahren gehabt haben.
1: Und dann würde ich zu meiner letzten Frage kommen. Und zwar ist ja dieses Jahr der Länderschwerpunkt Österreich. Was können die Besucher dieses Jahr erwarten?
2: Viel. Ich führe darüber keine wirkliche Statistik. Aber wenn man das die ganze Zeit lang macht, dieses Programm des Festivals, dann hat man so ein Gespür dafür. Ist das ein umfangreicher Länderschwerpunkt oder ist es eher ein enger? Wir gehen normalerweise immer von etwa 8 bis 10 Gruppen aus. Und wir werden in diesem Jahr das Doppelte ungefähr erreichen. Also wir werden in den nächsten Tagen nochmal 1-2 weitere Programmpunkte debattieren, die auch mit Österreich zu tun haben. Aber wir sind im Moment schon bei 18 Teilnehmern aus Österreich. Das ist eine Masse. Insofern auch ein breites Spektrum. Wir haben uns natürlich bemüht, möglichst viele der Bundesländer abzudecken. Wir haben uns bemüht, möglichst viel stilistisch abzudecken. Also es gibt ebenso traditionelles Wiener Lied wie zeitgenössisches von aktuellen Liedermachern. Es gibt Musik zum Mittanzen, Konzertmusik. Das Orchesterprojekt wird zum Thema Österreich sein mit Manu de Lago, dem Handpan-Spieler und verschiedene andere Dinge. Also es wird ein sehr abwechslungsreiches Programm werden. Das kann man, glaube ich, schon guten Gewissens sagen.
1: Das war Jannis Xenos zusammen mit Bernhard Haneken, Radio SRB.

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1: Was steht im Monat Juli im Schillerhaus in Uderstadt auf dem Programm? Darüber spreche ich wie immer mit dem Christian Hofmann. Hallo Christian.
2: Ich grüße dich, hallo.
1: Es geht los am Mittwoch, dem 1.7. um 19.30 Uhr mit einem Chorkonzert.
2: Genau, da kommt der Chor des Fridericianums, ja, des Gymnasiums in Uderstadt. Und die haben neue Lieder eingestudiert, die sie dann vorstellen im Garten, Open Air.
1: Sehr schön. Der Eintritt ist frei und Spenden sind immer gern gesehen. Da haben wir Dienstag, den 14.07. um 17 Uhr. Da gibt es im Lesegarten für die Literaturfans die Möglichkeit, sich auszutauschen.
2: Genau, also sie bringen einfach ihr Lieblingsbuch mit, ja, berichten, warum es ihr Lieblingsbuch ist, kommen mit Interessierten ins Gespräch und Bücher, die sie ausgelesen haben, die können sie dann gerne mit den anderen tauschen.
1: Und am Samstag, den 18.07. um 14 Uhr, finde ich etwas ganz besonders Interessantes, nämlich einen Tanz- und Workshop, historische Balltänze.
2: Genau, wer will, kann dann lernen, wie man früher zur Schillerzeit auf den Bällen getanzt hat. Ja, verschiedene Reigentänze, Gruppentänze. Ja, ab 16 Uhr gibt es einen Workshop. Wer will, kann eher kommen, wer will, kann später kommen, kann dann einfach mittanzen. Ja, es kommen, glaube ich, Leute aus ganz Deutschland mit Kostüm teilweise. Und das wird, glaube ich, ein schöner Nachmittag.
1: Sehr interessant. Der Eintritt wäre 20 Euro inklusive Kaffee und Workshop. Dann haben wir den Sonntag ab 11 Uhr am 26.07. Da gibt es wieder zum Geburtstag von Schillers Schwiegermutter Luise von Lengefeld einen Naschmarkt.
2: Genau, da haben wir wieder regionale Händler eingeladen, die biologische Produkte herstellen. Ja, wir haben Tee, wir haben Schokolade, wir haben Gemüse und Obst und Honig. Und das kann man dann im Garten probieren, kann umherschlendern oder einfach eine Limonade trinken.
1: Das war ja vorgestern schon, ist auch sehr gut angenommen worden.
2: Das war sehr, sehr schön, ja.
1: Ja. Und dann der letzte Programmtag im Juli, das ist der Mittwoch, der 29.07. um 16 Uhr. Da gibt es ein Räuberlabor wieder.
2: Genau, da machen wir Cyanotypie, also so ein Lichtdruckverfahren, wo dann blaue Bilder entstehen, ja, mit speziellen Flüssigkeiten und Pflanzen. Hat man nicht unbedingt zur Goethezeit gekannt, aber spielt auch mit dem Garten und mit Pflanzen, wie man die Strukturen nachzeichnen kann. Wird, glaube ich, auch eine ganz spannende Sache.
1: Also wieder ein sehr schönes Programm. Und dann wäre noch dazu zu sagen, dass jeden Mittwoch und Samstag Freiluftkino ist.
2: Genau, ab 22.07. mittwochs 21 Uhr geht unsere Kinosaison los. Und dann, wie Lido sagte, jeden Mittwoch und Donnerstag bis in den September.
1: Wunderbar, freuen wir uns auf den wunderschönen Sommer im Schillergarten. Dankeschön.
2: Willkommen, bis bald. Tschüss.
1: Über das Programm für den Monat Juli im Schillerhaus in Rudolstadt sprach ich wie immer mit Christian Hofmann, Lilo Franke, Radio SRB.

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1: Mein Name ist Tina Bruschmann und ich wünsche allen Hörerinnen und Hörern einen wunderbaren Tag.

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1: Auf folgenden Straßen des Landkreises Seifert-Rudolstadt ist in der kommenden Woche mit Behinderungen zu rechnen. Auf der B85 in Rudolstadt ist die Lengefeldstraße im Bereich Abzweig-Burgstraße bis einschließlich an der Pörze noch bis Ende 2027 vollgesperrt. Eine Umleitung kann über Kirchhasel, Kufras, Neusitz und Großkochberg erfolgen. Bis Anfang Juli wird die Vorsperrung außerdem um den Knoten Ludwigstraße-Burgstraße erweitert. Zwischen Urstedt und Etzelbach ist die B88 vom 6. Juli bis 31. Juli täglich nachts zwischen 20 und 5 Uhr voll gesperrt. Eine Umleitung kann in dieser Zeit über Kirchhasel, Engerda und Zeutsch erfolgen. Ebenfalls die B88 ist in Schwarzer in der Saalfelder Straße im Bereich am Torhaus Kreisverkehr bis 17. Juli voll gesperrt. Eine Umleitung kann über die Ortsumfahrung Schwarzer und die Schwarzburger Straße erfolgen. In Saalfeld ist die B281 in der Rudolstädter Straße im Bereich Siechenbach noch bis Ende Oktober vollgesperrt. Eine Umleitung kann über die Ortsumfahrung Saalfeld, den Kreisverkehr am Bahnhof und die Bahnhofsstraße oder das Stadtzentrum erfolgen. Ebenfalls die B281 ist in Oberwellenborn am Bahnübergang Vogelschutz gesperrt. Die Sperrung besteht vom 9. Juli 9 Uhr bis 14. Juli 8 Uhr. Eine Umleitung kann über Kamsdorf, Bucher, Schmorda, Ranes und Kröper erfolgen. Aus den Nachbarlandkreisen und Stadtverwaltungen liegen folgende Meldungen vor. In Wurzbach ist die B90 am Ortsausgang Richtung Lehesten noch bis Oktober 2026 vollgesperrt. Die Vollsperrung des gesamten Kreuzungsbereichs in Wurzbach besteht noch bis 3. August. Eine Umleitung kann über Lehesten und den Lichtentaner Bahnhof erfolgen. Trotz allem weiterhin eine gute Fahrt wünscht Ihnen Emma Hanisch und Sie hören Radio SRB.

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2: Heute habe ich ein richtig gekröntes Haupt bei mir. Ich sage guten Morgen, Caroline, die neue Lavendelkönigin.
3: Guten Morgen an alle.
2: Man darf aber Caro zu dir sagen. Caroline ist eigentlich so der im Ausweisname.
3: Ja, bitte lieber Caro anstatt Caroline. Das hat so schlechte Kindheitserinnerungen.
2: Also Caro, dann erstmal herzlichen Glückwunsch, dass du die neue Lavendelkönigin in Bad Blankenburg bist.
3: Vielen Dank.
2: Wie kommt man zu der Ehre?
3: Ich wurde gefragt und konnte nicht Nein sagen. Beziehungsweise sämtliche Argumente, die ich gesagt habe, dass ich zu alt bin oder vielleicht auch nicht redegewandt genug, wurden ausrangiert und wurden gesagt, nein, du machst das.
2: Also da die Leute dich jetzt nicht sehen, du bist weder alt, noch bist du in irgendeiner Art und Weise einsilbig.
3: Na Gott sei Dank, Dankeschön.
2: Du bringst ja schon durch deine gesellschaftlichen Tätigkeiten eine gewisse Eignung mit.
3: Das ist richtig. Die meiste Zeit war ich allerdings im Hintergrund aktiv und jetzt stehe ich auf der großen Bühne. Das ist totales Neuland für mich, aber ich freue mich.
2: Aber du hast ja schon Kindergarten und Schule, du hast da schon Erfahrungen.
3: Ja, als Vorstandsvorsitzende des Fördervereins bin ich tätig. Dort habe ich auch Feste organisiert und wir sind immer auf der Suche nach Sponsoren. Also ich bin schon mit vielen Menschen im Kontakt. Nicht auf der großen Bühne, sondern eher im Hintergrund.
2: Du bist im Hauptberuf Alltagsbegleitung. Das heißt also, du hast auch dort mit Menschen zu tun.
3: Ja, ich bin eigentlich nicht so die Plaudertasche. Aber durch den neuen Beruf, durch die Alltagsbegleitung, habe ich gelernt, dass es sehr wichtig ist, mit Menschen zu kommunizieren. Dass es auch wichtig ist, zuzuhören. Und deswegen denke ich, ist das neue Amt als Lavendelkönigin eigentlich hervorragend geeignet. A, um das Reden zu üben, auch natürlich das Zuhören und selbstverständlich das Präsentieren.
2: Aber Präsentieren fetzt doch. Du stehst jetzt für die Lavendelstadt, für Bad Blankenburg, für die Frödelstadt. Du bist sowas wie ein Botschafter.
3: Das ist schon cool, so als Hoheit über Bad Blankenburg zu regieren. In Gänsefüßchen natürlich nur.
2: Aber man muss doch gewisse Sachen mitbringen oder geht man dann auf die Königin Hochschule 8 Jahre oder wie kommt man jetzt in diesen Spin?
3: Das war eine Schnellbesolung. Die 8 Jahre konnten wir nicht, weil wir hatten ja nur 9 Monate Zeit. Von einer Regentin zur nächsten, sodass das einfach per Anruf alles geklärt worden ist.
2: Aber es macht, auch wenn es erstmal eine Hürde ist und eine Barriere ist, es macht schon Spaß, höre ich.
3: Genau, die Gründungszeremonie, die fand ich schon ganz spannend. Ich war total aufgeregt, habe auch ein kleines Sektchen mir genehmigt, damit ich etwas ruhiger werde. Und ich fand es auch ganz toll, dass mich meine BBCC-Kinder mit auf die Bühne geführt haben. Und ich muss auch sagen, die ersten 2 Worte, die ich gesprochen habe, waren furchtbar. Ich hatte auch zwischendurch gedacht, ich lasse das Mikro fallen, weil ich so aufgeregt war. Aber ich bin zum Schluss doch wirklich durch meine Rede durch, habe sie fast auswendig vortragen können. Und das hat mich wirklich stolz gemacht.
2: Aber wenn man dich sieht, und das können ja die Leute am Radio jetzt nicht, du bist voll im Futter, was deine körperliche Fitness angeht.
3: Ich versuche 2-mal die Woche zur Kickbox-Aerobic zu gehen und unsere Trainerin, die Alex, an dieser Stelle liebe Grüße, fordert uns sehr, sehr dolle und deswegen kann man eigentlich nur gut aussehen.
2: Aber das gibt ja auch, wie soll ich sagen, so eine Beständigkeit. Wenn du weißt, du kannst eben jetzt mal eine Stunde stehen, das musst du ja als Majestät manchmal, du bringst das eben.
3: Absolut. Und auch der Zusammenhalt in der Gruppe ist top. Also die Mädels sind klasse und deswegen macht es auch Spaß und deswegen bleibt man dabei.
2: Lavendel steht ja auch für Beständigkeit. Du bist ja nicht umsonst die Lavendelkönigin.
3: Das ist richtig. Neben der Ruhe, Beständigkeit und Kraft.
2: Land auf, Land ab sind oft Königinnen so gerade so 18 geworden. Du bist ein halbes Jahr, glaube ich, ein Dreivierteljahr drüber und du hast Kinder.
3: Genau, 2 Stück. Ein knappes Jahr bin ich drüber, über die 18. Also meine Kleine ist 8, meine Große ist 12. Und wo wir gerade beim Thema Kraft sind, also ich brauche zurzeit sehr, sehr viel Lavendel, weil die Pubertät ist voll im Gange und das schafft mich, aber es ist auch ein sehr, sehr schöner Ausgleich.
2: Wollte gerade sagen, das ist nicht einfach und dann merkt man schon als Majestät, das musst du mal auch zu Hause mit dem Zepter aufklopfen, oder?
3: Oh, das wäre super, wenn das funktionieren täte. Einmal so mit den Fingern geschnipst und mit dem
2: Zepter.
3: Zepter, genau, dankeschön, aufgestampft und alles funktioniert, aber leider nicht ganz.
2: Ich finde es auch knuffig, dass du gesagt hast, dass du 2 Katzen hast. Viele lassen ja solche wirklich intimen, familiären Dinge außen vor. Du hast gesagt, du bist Katzenfan.
3: Das stimmt. Die gehören auch zum Leben dazu, die gehören zu meinem Leben dazu. Das sind meine 2 Adoptivkinder. Eigentlich hat es das Bild abgerundet, weil wir sind 5 Frauen zu Hause und mein Mann und deswegen ist das alles perfekt, so wie es ist.
2: Caro Brandt ist die Caroline, die erste, die neue Lavendelkönigin in Bad Blankenburg. Radio SAB gratuliert von Herzen. Du darfst dir jetzt noch was wünschen.
3: Für die nächsten Veranstaltungen wünsche ich mir, dass es etwas kühler wird, denn auf der Bühne mit diesem Kleid im Unterrock, es ist einfach heiß.
2: Das war ehrlich. Ab lieben Dank, schöne Woche. Ciao, ciao.
3: Dankeschön. Tschüss.

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1: Mit der Fülle an Festen, Veranstaltungen, Outdoor-Events und Freibädern kann das Technische Denkmal historischer Schieferbergbau Lihesten nicht unbedingt konkurrieren. Aber ein Angebot für Wanderer, Interessierte und Zufallsgäste schließt am Samstag die Lücke zwischen den Führungen durch die historischen Betriebsgebäude. Von Juni bis August 2026, immer samstags 12.30 Uhr und 13.30 Uhr, bieten wir im Blauen Salon in der Doppelspalthütte Filmzeit an. Gezeigt werden dann, je nach Interesse der Besucher, Ausschnitte aus unseren Zeitzeugeninterviews, historische Aufnahmen oder kurze Infofilme. Dabei können sich die Gäste mit Eis, Kaffee, Tee und kalten Getränken stärken. Übrigens, die Führungen durch die historischen Betriebsgebäude laufen zu den üblichen Zeiten, also Dienstag bis Donnerstag 10.30 Uhr und 13 Uhr, Samstag 10.30 Uhr und 14 Uhr und Sonntag 14 Uhr. Montag und Freitag erfolgen Führungen nur auf Anmeldung. Auch Gruppen ab 10 Personen sollten sich bitte vorab anmelden. Das ist möglich unter denkmal-lihesten@-online.de oder telefonisch unter 03 66 35 26 27 0. Die Mitarbeiter des Technischen Denkmals historischer Schieferbergbau Lihesten freuen sich auf Ihren Besuch und begrüßen Sie dann wie immer mit einem herzlichen Glück auf. Das war eine Mitteilung von Dorit Kropp, am Mikrofon für Sie Karin Berger, Radio SRB.

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5: 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Ab 13 Jahren.
4: 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So heißt es beim SRB. Von 11 bis 19 Jahren könnt ihr gemeinsam einen eigenen Film drehen.
5: Von 9 bis 12 Jahren können die Kinder sich aufs Mountainbike werfen und loslegen mit einem Grundkurs im Mountainbiken am Eckartsanger. Wie in der ersten Woche finden wir auch hier ein Tagesangebot wieder. Im Jugendstadtteilzentrum Gondorf im Alter von 10 bis 18 Jahren.
6: 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Anmelden müsst ihr euch bis spätestens eine Woche vor Beginn des Projektes.
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0: 5000 und würde Sie noch fragen, ob Sie noch abschließende Worte haben.
1: Ich möchte mich auch sehr bedanken für das Interview und für Ihr Interesse am Projekt. Und ich möchte abschließend sagen, dass ich es ganz toll finde, dass ich in einem Teil von Thüringen wohne, wo es noch so schöne Natur gibt und dass ich durch mein Wirken Teil davon sein kann, dass diese Natur auch noch lange hier erhalten bleibt.
0: Sie haben ein Gespräch mit Carolina Dietzel, Leiterin für das Projekt Wilde Saaleaue von der Natura 2000 Station Obere Saale gehört. Mein Name ist Max Melcher und Sie hören Radio SRB.

0: Hallo, hier ist die Ute. 12 Uhr. Essen ist fertig.
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2: Für die Meldungen im Studio Michael Miem. Beim Kampf gegen Waldbrände im Westen der USA sind 3 Feuerwehrleute ums Leben gekommen. 2 weitere Einsatzkräfte wurden verletzt. Nach Angaben der Behörden gerieten die Helfer im Grenzgebiet der Bundesstaaten Utah und Colorado in eine Burnover-Lage, bei der sich das Feuer plötzlich ausbreitet und Fluchtwege abschneidet. Die Ursache des Unglücks wird nun untersucht. In den russisch besetzten Teilen der Südukraine ist es zu großflächigen Stromausfällen gekommen. Nach Angaben der von Moskau eingesetzten Verwaltung waren im Gebiet Cherson alle Landkreise ganz oder teilweise betroffen. Energieversorger und Einsatzkräfte waren im Einsatz, um die Stromversorgung schnellstmöglich wiederherzustellen. Die Ursache der Ausfälle wurde zunächst nicht genannt. Die Grünen werfen der Bundesregierung vor, den Schutz der Bevölkerung vor extremer Hitze zu vernachlässigen. Fraktionschefin Dröge forderte insbesondere mehr Unterstützung für Krankenhäuser und Pflegeeinrichtungen. Pflegekräfte und ältere Menschen litten besonders unter den hohen Temperaturen und fehlenden Klimaanlagen. Nach Ansicht der Grünen müsse die Bundesregierung deshalb zügig zusätzliche Maßnahmen zum Hitzeschutz auf den Weg bringen. Nach den tödlichen Schüssen von Stade laufen die Ermittlungen der Behörden weiter. Bei der Bluttat am Montagnachmittag wurden 6 Menschen getötet und weitere Personen zum Teil schwer verletzt. Der mutmaßliche Schütze wurde festgenommen, 2 weitere Personen wurden von der Polizei vernommen. Auffällt der Waffenexperte Lars Winkelsdorf.
3: Hat er viele Schüsse aus absoluter Nähe, weniger als 50 Zentimeter, auf seine Opfer abgegeben in Kopf- und Brustbereich. Das heißt, hier war eine absolute Tötungsabsicht von Seiten des Täters. Und es fügt sich in dieses Bild ein, dass es eine Racheaktion war. Man kann von einem atypischen Amoklauf sprechen. War nie so einfach wie heute, illegale Waffen zu kaufen. Und gegenwärtig wird Deutschland mit illegalen Waffen regelrecht überflutet. Also interessant ist auf jeden Fall, woher die Tatwaffe stammt. Das muss gefragt werden. Da geht es nicht darum, dass eine Tat stattgefunden hat, sondern es geht konkret darum, weitere Taten verhindern zu können.
2: Der mutmaßliche Schütze wurde festgenommen. 2 weitere Personen wurden von der Polizei vernommen. Die Hintergründe der Tat sowie die Beziehung zwischen dem Verdächtigen und den Opfern sind noch unklar. Die Ermittlungen laufen.
1: Soweit die aktuellen Meldungen aus der Nachrichtenredaktion.

Veranstaltungstipp. Die Ausstellung Die Vielfalt der Malerei des Rudolstädter Hobbymalers Hans-Joachim Hauke ist ab dem 23. Juni in der Galerie im Saalfelder Schloss und Sitz des Landratsamtes zu sehen. Landrat Marco Wolfram begrüßte den Künstler mit den Worten: Motive aus der Region von einem Künstler aus der Region. Das ist eine schöne Sache. Dies sehe ich auch als unseren Auftrag. Wir möchten Künstlerinnen und Künstler aus unserem Landkreis unterstützen, indem wir ihnen eine Bühne geben. Hans-Joachim Hauke, geboren am 25. November 1950, hat bereits als Jugendlicher mit der Malerei in unterschiedlichen Medien angefangen. Acryl als Malmedium entdeckte ich erst spät. Die Malerei eignete ich mir autodidaktisch an und verbesserte meine Technik ständig. Mein Stil ist Realismus, gegenständliche Malerei. Das Malen ist für mich Herausforderung und Ruhepol zugleich, so Hauke. Die Ausstellung ist bis zum 25. Juli zu den Öffnungszeiten des Amtes in der Galerie im Saalfelder Schloss, Landratsamt, Schlossstraße 24 zu sehen. Das waren Auszüge einer Mitteilung von Caroline Schreiber, Presse- und Kulturamt des Landratsamtes Saalfeld-Rudolstadt. Am Mikrofon für Sie Karin Berger, Radio SRB.

Heute mit Kommentaren zum britischen Labour-Politiker Andy Burnham, zum russischen Angriffskrieg in der Ukraine und zum anstehenden Ende des Tankrabatts. Zunächst aber Stimmen zur erneuten Eskalation zwischen den USA und dem Iran. Die Rheinische Post aus Düsseldorf merkt an: Während Trump glaubt, die Schlagkraft des US-Militärs sei entscheidend für die Konfliktlösung, aber das Regime in Teheran über das Druckmittelstraße von Hormus zu neuer Stärke findet, geht in der Region etwas Wichtiges verloren. Vertrauen in die Zukunft. Denn für die Menschen in den Ländern bedeutet all dies, dass sie dauerhaft in Alarmzustand leben. In solchen Situationen legen viele langfristige Investitionen auf Eis, leben von der Hand in den Mund, konzentrieren sich vor allem aufs Überleben. Wer kann, verlässt die unsichere Region und baut sich woanders ein neues Leben auf. So werden Länder ruiniert, auch ohne Bomben, bilanziert die Rheinische Post. Auch die Süddeutsche Zeitung wirft einen Blick auf die Region und insbesondere die vom Konflikt betroffenen Golfstaaten. Der US-Außenminister bereiste Ende vergangener Woche die Vereinigten Arabischen Emirate, Kuwait und Bahrain und versprach, dass die USA sie nicht im Stich lassen würden. In den Hauptstädten sieht man aber mit Entsetzen, dass Trump den Iranern gleichzeitig alles Mögliche verspricht und wieder Ölexporte zulässt, noch bevor Teheran irgendetwas zugesichert hat. Es ist daher wahrscheinlich, dass die Emirate und Saudi-Arabien eigene Gespräche mit dem Regime beginnen werden. Sie machen gerade die gleiche Erfahrung wie Europa, merken, dass man sich auf die USA nicht verlassen kann, stellt die Süddeutsche Zeitung fest. Die Zeitung ND Der Tag stellt fest, dass das Nachbarland Pakistan gerade eigene Ziele verfolgt. Es hat sich zwar in den vergangenen Wochen einen Ruf als Vermittler erworben, indem es einen scheinbar unlösbaren Konflikt zwischen den USA und dem Iran einer diplomatischen Lösung zuzuführen half. Dieses Gespür fehlt den Regierenden in Islamabad offenbar jedoch, wenn es um die eigenen Interessen geht. Erneut hat die pakistanische Luftwaffe Ziele in Afghanistan angegriffen und zahlreiche Zivilisten getötet. Man kennt die Begründung für solche Angriffe nur allzu gut von vielen Kriegsschauplätzen. Die Bomben galten angeblich Terroristen. Überflüssig zu erwähnen, dass keine dieser Kriegshandlungen vom Völkerrecht gedeckt ist, mahnt ND Der Tag. Das Magazin Cicero wirft stattdessen einen Blick auf einen anderen Krieg. Zur Situation Russlands in seinem Angriffskrieg gegen die Ukraine heißt es dort: Es ist offensichtlich, dass die ukrainischen Angriffe eine grundlegende Bedrohung für die russische Wirtschaft und das russische Militär darstellen. Zumal sie stattfinden, während Russland seinerseits die Ukraine mit Drohnen angreift und eigentlich über die technischen Möglichkeiten verfügt, Drohnen abzuwehren. Wenn es aber nicht genügend Drohnenabwehrsysteme gibt, um seine Raffinerien zu verteidigen, dann steht Russland vor einer echten Krise und sucht nach einer Lösung. Die entscheidende Frage ist, ob es überhaupt eine Lösung gibt, überlegt der Cicero. Auch die Volksstimme aus Magdeburg attestiert Russland eine schwierige Lage und schreibt: Wenn mitten in der Urlaubszeit die Krim zum Notstandsgebiet wird und allerorten Benzin knapp ist, muss sich Moskau Sorgen machen. Im September sind Parlamentswahlen. Nun muss die stalinistische Klaviatur her. Kreml-Chef Wladimir Putin überwindet sich. Er gesteht Schwierigkeiten ein. Dann setzt es noch Hiebe auf die Ukraine und den Westen. Wenn die erst besiegt sind, wird das Benzin wieder fließen und das Land neu erblühen. Das geschulte Volk weiß Bescheid. Es knirscht so laut im Getriebe, dass es bis nach Wladiwostok zu hören ist, notiert die Volksstimme. Themenwechsel. Der britische Labour-Politiker Andy Burnham wird von vielen als möglicher Kandidat für das Premierministeramt gehandelt. In einer Rede hat er seine Ideen für das Vereinigte Königreich vorgestellt, darunter eine Dezentralisierung der Macht. Dazu bemerkt die Frankfurter Rundschau: Was sich bereits für Schottland, Wales und Nordirland als förderlich erwiesen hat, könnte auch England den Weg weisen. Was im ländlichen Shropshire funktioniert, kann unmöglich gut sein für das urbane Newcastle upon Tyne.
Verhältnis statt Mehrheitswahl, eine Art Bundesrat und eine umfassende klimaneutrale Reindustrialisierung des Nordens in England. Sie sollen der Devolution zusätzlichen Halt geben. Das mag zu theoretisch, zu sehr von oben herab wirken, aber dagegen steht Burnham mit seiner nahbaren Macherart, schreibt die Frankfurter Rundschau. Das Redaktionsnetzwerk Deutschland nimmt die Person Burnhams genauer unter die Lupe. Burnham ist einer, der Politik noch erklären kann. Er wirkt sympathisch und nahbar und besitzt die seltene Gabe, Bürger auf seinem Weg mitzunehmen. Das hat er in den vergangenen 9 Jahren in Manchester eindrucksvoll unter Beweis gestellt. Dort reformierte er den Nahverkehr, setzte Akzente in der Wohnungspolitik und profilierte sich landesweit als verlässliche, unüberhörbare Stimme des Nordens. Auf nationaler Ebene sind die Aufgaben ungleich komplexer. Burnhams Problem ist, das Vereinigte Königreich ist nicht Manchester. Wer den König des Nordens schon jetzt als politischen Heilsbringer feiert, unterschätzt die Härte der Realität in Westminster. Das war das Redaktionsnetzwerk Deutschland. Zum Schluss noch ein Blick ins Inland. Der Tankrabatt, der die durch den Iran-Krieg verursachten hohen Spritpreise regulieren sollte, läuft aus. Der Reutlinger Generalanzeiger prophezeit: Spätestens am Mittwochvormittag werden sich lange Schlangen an den Zapfsäulen von Flensburg bis Freiburg bilden. Denn die Mehrzahl der Autofahrer in Deutschland wird ihr Fahrzeug noch einmal mit staatlich subventioniertem Sprit befüllen, bevor die Preise wieder in die Höhe schnellen. Doch werden sich viele Deutsche im Hinblick auf den Rest des Jahres fragen, wie geht es weiter? Bundeskanzler Friedrich Merz und Co. sollten deshalb noch ein echtes Ass im Ärmel haben, welches sich der hohen Kosten an den Tankstellen annimmt, merkt der Reutlinger Generalanzeiger an. Die Ludwigsburger Kreiszeitung fordert eine Reaktion des Bundeskartellamtes nach Auswertung des Tankrabattresultats. Wenn die Mineralölbranche Kasse gemacht hat, darf das nicht ohne Folgen bleiben. Die Zahlen sind ein Argument dafür, den Tankrabatt auslaufen zu lassen, denn er ist ein teures Instrument. Statt einer Neuauflage braucht es das, was Verbraucherschützer zu Recht einfordern. Die Regierung muss ihr Versprechen halten und die Stromsteuer senken und zugleich mit gezielten Zuschüssen und Entlastungen Haushalten mit geringem Einkommen unter die Arme greifen, kommentiert die Ludwigsburger Kreiszeitung. Die Frage ist, wie schnell werden die Preise steigen? Fragt die Fuldaer Zeitung. Als der Tankrabatt zum Maifeiertag eingeführt wurde, dauerte es mehr als eine Woche, bis sich die Anzeigetafeln an den Tankstellen endlich jener Reduzierung annäherten. Wenn die Preise an den Zapfsäulen nicht schon am 30. Juni einen Sprung nach oben machen, dann wird dies zweifellos am 1. Juli um 12 Uhr der Fall sein. Die Zeitungen der Mediengruppe Bayern ziehen noch einmal generell Bilanz. Der Tankrabatt hatte 2 Ziele. Die Preise zu drücken und das Vertrauen in staatliches Handeln zu stärken. Die Preise fielen, aber schon nach 3-4 Tagen war nicht mehr klar, ob dies wegen des Steuernachlasses oder wegen der Entwicklung der Preise auf den Weltmärkten geschieht. Die Preisgestaltung an der Tankstelle ist noch immer völlig undurchsichtig. Die Politik war naiv zu glauben, daran mit Kartellrechtsverschärfungen etwas ändern zu können. Die Konzerne tun, was sie wollen, heißt es in den Zeitungen der Mediengruppe Bayern. Damit endet die Presseschau. Redaktion Larissa Niesen, Sprecher Christian Michalak.

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1: Was steht im Monat Juli im Schillerhaus in Uderstadt auf dem Programm? Darüber spreche ich wie immer mit dem Christian Hofmann. Hallo Christian.
2: Ich grüße dich, hallo.
1: Es geht los am Mittwoch, dem 1.7. um 19.30 Uhr mit einem Chorkonzert.
2: Genau, da kommt der Chor des Fridericianums, ja, des Gymnasiums in Uderstadt. Und die haben neue Lieder eingestudiert, die sie dann vorstellen im Garten, Open Air.
1: Sehr schön. Der Eintritt ist frei und Spenden sind immer gern gesehen. Da haben wir Dienstag, den 14.7. um 17 Uhr. Da gibt es im Lesegarten für die Literaturfans die Möglichkeit, sich auszutauschen.
2: Genau, also sie bringen einfach ihr Lieblingsbuch mit, ja, berichten, warum es ihr Lieblingsbuch ist, kommen mit Interessierten ins Gespräch und Bücher, die sie ausgelesen haben, die können sie dann gerne mit den anderen tauschen.
1: Und am Samstag, den 18.7. um 14 Uhr, finde ich etwas ganz besonders Interessantes, nämlich einen Tanz- und Workshop, historische Balltänze.
2: Genau, also wer will, kann dann lernen, wie man früher zur Schillerzeit auf den Bällen getanzt hat. Ja, verschiedene Reigentänze, Gruppentänze. Ja, ab 16 Uhr gibt es einen Workshop. Wer will, kann eher kommen, wer will, kann später kommen, kann dann einfach mittanzen. Ja, es kommen, glaube ich, Leute aus ganz Deutschland mit Kostümen teilweise. Und das wird, glaube ich, ein schöner Nachmittag.
1: Sehr interessant. Der Eintritt wäre 20 Euro inklusive Kaffee und Workshop. Dann haben wir den Sonntag ab 11 Uhr am 26.07. Da gibt es wieder zum Geburtstag von Schillers Schwiegermutter Luise von Lengefeld einen Naschmarkt.
2: Genau, da haben wir wieder regionale Händler eingeladen, die biologische Produkte herstellen. Ja, wir haben Tee, wir haben Schokolade, wir haben Gemüse und Obst und Honig. Und das kann man dann im Garten probieren, kann umherschlendern oder einfach eine Limonade trinken.
1: Das war ja vorgestern schon, ist auch sehr gut angenommen worden.
2: Das war sehr, sehr schön, ja.
1: Ja. Und dann der letzte Programmtag im Juli, das ist der Mittwoch, der 29.07. um 16 Uhr. Da gibt es ein Räuberlabor wieder.
2: Genau, da machen wir Cyanotypie, also so ein Lichtdruckverfahren, wo dann blaue Bilder entstehen, ja, mit speziellen Flüssigkeiten und Pflanzen. Hat man nicht unbedingt zur Goethezeit gekannt, aber spielt auch mit dem Garten und mit Pflanzen, wie man die Strukturen nachzeichnen kann. Wird, glaube ich, auch eine ganz spannende Sache.
1: Also wieder ein sehr schönes Programm und dann wäre noch dazu zu sagen, dass jeden Mittwoch und Samstag Freiluftkino ist.
2: Genau, ab 22.07. mittwochs 21 Uhr geht unsere Kinosaison los und dann, wie Lido sagte, jeden Mittwoch und Donnerstag bis in den September.
1: Wunderbar, freuen wir uns auf den wunderschönen Sommer im Schillergarten. Dankeschön.
2: Willkommen, bis bald, tschüss.
1: Über das Programm für den Monat Juli im Schillerhaus in Rudolstadt sprach ich wie immer mit Christian Hofmann, Lilo Franke, Radio SRB.

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0: 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Hallo liebe Radioshow-Hörerinnen und Hörer. Wir begrüßen euch zur Juni-Sendung Kleine Bühne Saalfeld Radioshow. Heute am Mikrofon zu meiner Rechten
1: Simone Wagner.
0: Mir gegenüber
2: Frank Müller
0: und Peter. Ja, Frank ist heute da, einer Tradition folgend, für ein kleines Interview eines verdienten Vereinsmitglieds. Und wir haben da mal 3-4 Fragen vorbereitet und jetzt werden wir den mal schön grillen hier. Und er muss uns Rede und Antwort stehen. Also wir freuen uns jetzt auf unser Interview, lieber Frank.
2: Danke, Peter.
0: Ja, lieber Frank, seit wann bist du eigentlich in dem Verein?
2: Ja, ich habe mich erst mal kundig gemacht, weil es schon so lange her ist. Aber ich bin seit Februar 22 bin ich im Verein, bin dorthin gekommen über Mundpropaganda. Und wie gesagt, da ich nun auch ein bisschen eingeschränkt bin durch gesundheitliche Sachen und auch ein bisschen finanzielle, sage ich auch, ich gebe es ja ehrlich zu, bin ich auf lokale, kulturelle Veranstaltungen angewiesen. Und ich finde, dass da die kleine Bühne genau das Richtige ist, um seine musikalischen Ambitionen auszuleben.
0: Ja, schön, du hast mir eigentlich schon die nächste Frage vorweggenommen, aber es ist total super, dass du gleich auch den Grund eigentlich, warum du in der kleinen Bühne so aktiv bist. Und du bist ja wirklich auch aktiv, du bist nicht nur Zuhörer in der Bühne, sondern du arbeitest auch in der Bühne, du bist am Einlass tätig, rückst mit Stühle und so weiter. Das ist toll und dafür ist der Verein natürlich auch unsäglich dankbar, dass es solche Leute wie dich gibt, die so aktiv da mitmachen. Wie fühlt sich das so an in der Community, in der kleinen Bühne, also speziell jetzt unser Verein?
2: Also erstmal haben sich da natürlich Gleichgesinnte viele, die alle im verschiedenen kulturellen Bereichen, eben gefällt mir etwas mehr, eben fällt jetzt je nach Veranstaltung, es ist logisch, Musikkultur ist breit gefächert und jeder hat so seine Lieblingssachen. Aber wir haben uns zusammengefunden, mehrere Generationen, und verfolgen ein Ziel, eben das für Saalfeld machbar zu machen, einfach, wenn man am Wochenende oder in der Woche einfach mal Lust hat, nicht zu Hause rumzusitzen oder Fernseher zu kecken oder irgend so was Ähnliches, einfach mal zu sagen, oh, da ist ja wieder ein Termin. Wir gehen mal eine kleine Bühne. Und denke mal, das ist, mittlerweile hat sich darum gesprochen, dass es eine gute Adresse ist. Und deswegen sage ich einfach, bin ich froh, in diesem Ensemble mitzuwirken. Denn es sind ja viele, die auch viel Freizeit dafür opfern und einfach ihr Bestes tun, dass diese kleine Bühne, so wie sie jetzt ist, weiter vernünftig arbeiten kann.
0: Fantastisch, das ist natürlich für alle Vereinsmitglieder auch ein großes Lob, was du jetzt hier ausgesprochen hast. Das ist toll. Aber das gehört ja dazu, dass man im Verein auch nicht nur sich kritische Dinge so ansagt, sondern dass wir uns auch mal loben untereinander. Und ich bin auch immer wieder überrascht, Frank, selbst in unserem heutigen, morgigen Gespräch, was auch du für eine musikalische Vielfalt und für einen Background hast. Ich bin total fasziniert. Und sag mal, wo siehst du denn unseren Verein, die kleine Bühne, so in 2-3 Jahren? Hast du eine Vision? Hast du eine Vorstellung?
2: Eine Vision als solche habe ich, dass es natürlich weitergeht. Dass es trotz, es gibt immer mal, das ist klar, wenn viele Leute miteinander sind, es gibt immer mal kleine Widrigkeiten, dass man die auch in den nächsten 2-3 Jahren dann abbaut. Und dass das wirklich dann eine homogene Mannschaft wird, die einfach die Kultur immer noch mehr in Saalfeld, also dass es noch aktiver wird, diese kleine Bühne. Manchmal sind es ja jetzt mal in der Woche ein Termin, höchstens 2, manche Woche gar nicht. und dass sich das vielleicht noch so ein bisschen ändert, dass noch mehr Künstler sagen, wir wollen hier spielen. Also Mundpropaganda gilt nicht nur fürs Publikum, gilt natürlich auch für die Interpreten. Und die haben, also das weiß ich ja, weil ich an der Kasse bin, habe ich ja auch mit den Interpreten alle zu tun. Und die haben eigentlich, da kommt wirklich uneingeschränkt ein gutes Background über unsere kleine Bühne, über die Technik, über den Ausbau der kleinen Bühne. Ihnen gefällt das. Es ist ein herzliches Miteinander, muss ich dazu sagen. Und ja, auch das Drumherum. Sprich, kein Künstler ist durstig und hungrig von der kleinen Bühne gegangen. Es ist, weil auch das sind die vielen kleinen Helfer, die da immer ein bisschen mit dran wirken und große Stullenteller machen oder was weiß ich, Nudelsalate oder alles Mögliche. Hausmannskost oder Hausfrauenkost. Also wie gesagt, das ist meine Vision, dass das immer noch viel angenehmer wird. Ich meine, steigerungsfähig ist immer alles. Aber nicht falsch verstehen, auch jetzt ist es schon sehr schön. Ja, gut.
0: Schöner Kommentar von dir, wunderbar, das ist natürlich für alle balsam. Und dass du großer Musikfan bist, ist unbestritten. Und es gehört natürlich dazu, dass unsere Interviewpartner und Vereinsmitglieder hier im Sender zu so einer Gelegenheit die Chance haben, auch ihre Musik oder Teile ihrer Lieblingsmusik zu spielen. Und das ist jetzt an dir was auszusuchen und wir werden dann das jetzt umgehend auch spielen. Also bitte.

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0: Frank, und am Freitag waren wir ja auch in der kleinen Bühne zusammen. Da war ja Stefan Grafs The Double Vision da. Was sagst du dazu? Das war ja ein total tolles Konzert und alles außer Rand und Band, das Publikum. Etwas anders als die anderen Veranstaltungen. Wie hat es dir gefallen?
1: Ja, also ich muss dazu sagen, Stefan Graf mit seinen Double Visions begleiten mich natürlich auch schon viele Jahre. Ich kenne so die Anfangsformation von ihm. Das war auch eine Dreimann-Band gewesen. Schlagzeug, Bassgitarre unter Stefan an seinem Handwerkzeug, sprich Leadgitarre, was er wirklich sehr gut beherrscht. Und er hat sich total weiterentwickelt. Er hat jetzt natürlich auch, bei Double Visions hat er halt viele Titel von Rory Gallagher nachgespielt. Das wollte er natürlich mittlerweile, er entwickelt sich ja auch künstlerisch ein bisschen weiter. Er hat jetzt auch noch ein, zwei andere Bands gegründet, die dann eigene Titel spielen, teilweise auch in Deutsch, dass man es dann auch versteht. Und wie gesagt, und zudem am Freitag zu dem Konzert, muss ich sagen, war wirklich wieder mal ein Stück anders. Früher, in der Anfangszeit, also da hat sein Vater noch mitgespielt. Der spielt nämlich auch Saxophon. Und das, der hat jetzt natürlich, ich habe ihn gefragt, Stefan, was sein Vater macht. Der hat jetzt keine Lust mehr. Und naja, gut. Und diesmal hatten sie jemanden dabei, den kannte ich noch nicht. Und das war ein sehr guter Saxophonspieler. Und diese Musik, die Stefan spielt, blaswürdig zu unterstützen, ist einfach, das finde ich, gehört einfach mit dazu. Und das war am Freitag total verwirklicht. Und deswegen war das ganze Publikum da, natürlich außer Rand und Band, muss ich dazu sagen, kannte ich auch ein paar, die natürlich auch für diese Musik sehr empfänglich sind. Und dann war es ja auch ein sehr guter Anlass, denn der ist Geburtstagskind Olaf, der hat natürlich 40 Leute eingeladen, die alle irgendwie an der Musik hängen. Ja, und besser ging es ja nicht. Also es war wirklich eine sehr schöne Sache und kann man nicht anders sagen. Ach so, ich muss noch sagen, das ist beim Stefan Jans selten. Und ein Vereinsmitglied, der Andreas Angelov, hat dann auch nochmal mitgespielt. Und muss ehrlich sagen, das war ja dann praktischerweise diesmal eine Fünf-Mann-Band da oben, hat sich natürlich richtig auf gut eingemachtes Englisch, Deutsch zu sagen, geil. Es war einfach geil und cool.
0: Ja, da muss ich dir vollkommen recht geben, Frank, das war's. Das hat auch ein Besucher genauso ausgedrückt. Und dass wir die Stühle davor nochmal rausgeräumt haben, das war auch richtig so. Also wir hatten ja Stühle gestellt, dass sich auch Leute noch setzen können, aber die wollten lieber tanzen und deswegen ganz schnell die Stühle raus.
1: Ja. Gut, das muss ich auch noch sagen, das war natürlich eine ganz feine Sache. Bei diesem Publikum diese Stuhlreihen vorne rauszuräumen und nur noch die Empore hoch, dass man sich dann mal nach dem Tanzen mal kurz hinsetzen kann. Das war natürlich eine wunderbare Sache, dieser ganze Platz zum Tanzen. Und es gefiel auch selbst unseren älteren Vereinsmitgliedern, die da waren, haben gesagt, das war eine ganz gute Aktion und das ist eine feine Sache. Und da muss ich natürlich auch gleich sagen, Reklame in eigener kleine Bühnensache. Wenn wir im August haben wir ja nun wieder zwei Institutionen zu Gast. Die Gruppe Monokel aus Berlin, die kenne ich ja schon seit 76, ein Jahr hatten sie gespielt, ja, habe ich das erste Mal gehört. Da kenne ich auch zwei ganz gut davon. Und dann den nächsten Tag die Gruppe Apfeltraum. Und die verfolgen natürlich so das Rempf-Thema so in der Sache und spielen das sehr gut. Und das ist an einem Wochenende in Zweiter. Und wenn da wieder diese Möglichkeit besteht, diese Stuhlanordnung, sprich weg damit, dass die Leute tanzen können. Wenn das zum Beispiel verwirklicht wird, kann es nicht das schlechteste Ding sein. So.
0: Ja, da hast du vollkommen recht und hast auch gleich ein paar Veranstaltungshinweise gegeben. Sehr schön, danke Frank.
2: Und jetzt hören wir alle gemeinsam von Stefan Grafs The Double Vision, I'm Waiting.

0: Ja, und im Zusammenhang mit dem Auftritt ist es uns auch gelungen, ein Interview mit dem Stefan Graf zu machen. Das kommt jetzt unmittelbar nach meiner Ansage.
1: Ja, schönen guten Abend. Ich begrüße dich hier an der kleinen Bühne Saalfeld. Und ich habe das große Glück, heute mit dem Chef von Double Vision ein ganz kurzes Interview zu machen. Sag mal, wie seid ihr denn hier auf die kleine Bühne gekommen?
2: Also die Einladung kam vom Herrn Langer, also vom Langer. Ja, dem Lutz. Und jetzt ist noch parallel ein Geburtstag hier, was ich so irgendwie angeboten hatte, weil es auch Fans sind, die da mitfeiern und Karten gekauft haben. Und ja, jetzt sind wir hier.
1: Also ich finde es ja total cool, dass wir nach relativ langer Zeit auch mal wieder Musik der etwas härteren Gangart, die auch meinem persönlichen Geschmack sehr entspricht, da haben. Und es geht der Ruf euch ja voraus, dass das Thema Roy Gallagher bei euch natürlich angesagt ist. Wie seid ihr denn drauf gekommen? Auf gerade den?
2: Also ja, das hängt ein bisschen mit mir zusammen. Ich habe ja, ich sag mal, Gitarre spielen gelernt zu der Musik. Und mein Vater hat mir das so ein bisschen in die Wiege gelegt. So bin ich auf den Trichter gekommen und habe dazu gespielt. Und ja, das ist jetzt so. So hat sich das entwickelt. Ja.
1: Also Ruhm und Ehre auch an deinen Vater. Ich freue mich persönlich total, dass das so Früchte getragen hat. Und ihr seid auch, soweit ich mich richtig belesen habe, auch international unterwegs?
2: Genau. Also in Europa, ja. Überall.
1: Ja. Ja. Und ich glaube, ich habe auch gelesen, dass ihr auch Side-Gigs macht, beziehungsweise auch begleitet auch andere internationale Stars. Ist das so oder habe ich mich verlesen?
2: Ja, es ist geplant, aber ich kann auch nichts mehr sagen erstmal.
1: Ja, ja. Sehr schön. Was erwartest du heute Abend hier von dem Konzert?
2: Dass jeder Spaß hat, dass wir Spaß haben, dass es für jeden ein toller Abend wird.
1: Also deinem schämischen Lächeln entnehme ich, dass es auf jeden Fall für euch schön wird. Und ich kann dir garantieren, also wie der Kartenverkauf auch aussieht, wird das heute bombig funktionieren. Es gibt doch auch wirklich echte Fans, die tatsächlich auch mit eurer Musik hier voll mitgehen. Also vielen Dank nochmal. Ich bleib heute da bis zur letzten Sekunde und werde auch applaudieren. Vielen Dank und okay. Schönen Abend uns allen. Vielen
3: genau,
1: Dank.
3: Schönen Abend allen.
0: Ja, und ich habe mir dann in den folgenden Tagen auch CDs angehört von The Double Vision. Und dann kam die Erkenntnis, als ich eine Scheibe eingelegt habe, habe ich einen Titel gefunden, der hieß Listen to the G-Men. Und da hat es bei mir Klick gemacht. Das ist genau die Referenz an Rory Gallagher und die Erinnerung auch an den Vater von Stefan Graf, der ihn eigentlich da drauf gebracht hat. Und den Titel, den hören wir uns jetzt an.

0: Ja, und wir möchten euch gerne auch einen Rückblick auf vergangene Veranstaltungen geben. Ein sehr schönes Konzert hatten wir am 22.05. Da war Dominik Friedrich da, ein Solo-Künstler, der genau das abgeliefert hat, was in der Vorankündigung auch gesagt wurde. Alleine mit Gitarre und kraftvoller Stimme. Und im raffinierten Live-Setup hat er Klangwelten erzeugt. Und er entpuppte sich als unglaublich nahbarer, liebenswerter, weltoffener Zeitgenosse, den das Publikum schnell ins Herz geschlossen hat. Leider waren nur wenige Gäste Zeugen dieses tollen Konzertes.
1: Ja, das hat mir auch wirklich richtig, richtig gut gefallen, stimmungsvoll und total bewegend. Und es war wirklich schade, dass wenige waren, aber für die, die da waren, war es ein tolles Erlebnis.

0: Ja, und das nächste folgte unmittelbar am nächsten Tag, 23.05., großes Kontrastprogramm. Da war Pasch bei uns zu Gast. Unser Kollege Frank hat dazu einige Eindrücke.
1: Ja, also erstmal habe ich da wieder die Kasse gemacht, gerne die Kasse gemacht. Und dann muss ich dazu sagen, dass ich mich besonders auf Pasch gefreut habe, weil da viele gute Leute, die viele, viele Jahre schon tolle Musik machen, sich zusammen gerauft haben, sagen wir mal so, in Anführungsstrichchen. Da war also der Wilfried Wolk, das ist ja ein Urgestein, er ist mittlerweile 85 Jahre. Er spielt noch immer seine Gitarre mit Inbrunst und macht immer noch Bühnenshow. Also wirklich war wieder schwer beeindruckt. Denn am Keyboard Ralf Zappaeven, den kenne ich natürlich auch schon lange. Gerade auch von Kirsche und Co. hat er öfters auch mal mitgespielt. Und natürlich besonders gefreut habe ich mich natürlich auf John Aiden. Das ist ein Gründungsmitglied von den Yardbirds, also einer ganz alten Band, die viele kultige Titel gemacht haben. Und ich hatte das Privileg, am Schluss der Veranstaltung konnte ich ihn noch mal in den Arm nehmen. Wer kann das schon?
0: Ja, schön, dass du solche Eindrücke mit uns teilst, Frank. Toll. Ja, und es geht Schlag auf Schlag. Am 31.05. war dann Mitsingenachmittag, also totales Kontrastprogramm. Dazu hat Simone ein paar wichtige Informationen und
2: genau.
0: Eindrücke.
2: Wir hatten unseren vierten Mitsingenachmittag an dem Tag und es waren auch wieder viele Leute da, die auch schon das letzte Mal da waren. Ein paar neue Gesichter habe ich auch gesehen. Wieder organisiert von Birgit und Wolfgang, unseren Vereinsmitgliedern. Und wir hatten geballte Kompetenz dabei, die das Publikum durchs Programm geführt haben musikalisch. Jürgen Lange war dabei, ehemaliger Chorleiter und Lehrer am Heinrich-Böll-Gymnasium, der total begeistert hat. Steffi Charles, Singer-Songwriterin aus Saalfeld, auch Musikschullehrerin bei der Musikschule Tonart, hat mitgeführt. Dann war Thomas Kowalski dabei, Kirchenmusiker, Orgelspieler und Michael Franke, der auch Chorleiter ist in Remschütz. Also ein Kontrastprogramm auch selbst an diesem Nachmittag von Volksliedern über Kanons bis zu modernen Songs. Und alle haben alles mitgesungen. Die Texte und teilweise Noten standen an der Wand, an der kleinen Bühne, also konnte man das auch gut mitsingen. Es war wirklich eine gute Stimmung, ein toller Nachmittag und wir hatten ein tolles Feedback. Alle sind mit einer guten Stimmung nach Hause gegangen und wir haben einen kleinen Mitschnitt für euch.

0: Und wir haben ja so unterschiedliche Sachen immer im Programm. Da hatten wir zum Beispiel auch im Juni, Anfang Juni, ein Programm, das hieß Nach der Schlacht, die Renft-Story. Das war eine Dialoglesung mit Delle Krise, mit dem Schlagzeuger, mit dem ehemaligen Schlagzeuger und auch Hochschulpädagogen und Historiker ist er auch. Er hat in Ruhe alles toll gelesen, erzählt. Er schreibt über die Rockmusik in der DDR, schildert die Geschichte der ersten Kultband, also der Klaus-Renft-Kombo, die 1975 verboten wurde. Und zudem führte er Gespräche mit der Band, mit den Mitgliedern sowie mit verschiedenen Musikredakteuren. Das alles ist in dem Buch beschrieben. Und in seiner entspannten und ruhigen Art erzählte er das dem Publikum und spielte zwischendurch auch Schlagzeug, zeigte Fotos der Band, was ein bisschen unterbrochen wurde, weil seine Technik nicht funktioniert hat. Aber seine Art und seine Herzlichkeit hat alles wieder wettgemacht. Und er erzählte offen und persönlich auch vom Aufbruch, von Verboten, von Brüchen und dem Leben nach der Schlacht sozusagen. Und dabei ging es nicht nur um Musik, sondern um Haltung, um künstlerische Freiheit und um die Folgen politischer Repressionen. Also es war ein Abend für Fans, kann man sagen. Es waren viele Fans da, die konkrete Fragen hatten oder ihm auch noch Sachen erzählt haben, die er gar nicht mehr so auf dem Schirm hatte. Auch ein schöner Abend.
1: Ja, und dann hatten wir noch die Veranstaltung von Muddy Waters. Sprich, das sind drei ambitionierte Musiker, eine junge Frau und ihr Bruder aus München. Und der Schlagzeuger kommt aus Nürnberg. Und die haben natürlich im Vorfeld, waren die ja auf Schweden- und Norwegen-Tournee und da hatte ich ja auch immer mal Kontakt zur Ina, also die Ina heißt die junge Frau, und hatte ihnen viel Glück gewünscht für ihre Tournee und die waren auch sehr, sehr, sehr toll, das hat ihnen halt toll gefallen da. Und dann habe ich gesagt, aber wir freuen uns natürlich auch in Saalfeld bei der kleinen Bühne, wenn ihr mal wieder da seid. Und sie hat mir mehrmals gesagt, dass sie sich noch an das erste Mal, wo sie da waren, erinnert hat. Und sie freuen sich unheimlich, wieder hier mal an der kleinen Bühne zu sein. Und das hat man dann auch gemerkt, weil sie haben unheimlich toll gespielt. Man hat ihnen die Freude beim Spielen, hat man ihnen angesehen. Und das Publikum, wie es halt am Anfang war es halt, da war natürlich wieder sitzreich gewesen, da war es ein bisschen ruhiger, aber mit der Zeit haben die mitgekriegt, was das für eine tolle Band ist und wie die drauf sind. Und dann war es zum Schluss, war es eine richtig coole Veranstaltung. Und ich kann nur sagen, jeder, der nicht da war, der hat hier irgendwas verpasst.

0: Wir schauen nun mal ein kleines Stück nach vorne, schon mal in den Juli rein. Am 3.7. um 20 Uhr haben wir wieder Andrea Limmer hier mit ihrem Programm Flintenweib. Sie lebt nach dem Motto Angst und Geld hatte ich noch nie. Sie ist die Ronja Räubertochter des Musikkabaretts und mit ihrem neuen Programm Flintenweib ist sie in der kleinen Bühne. Da freuen wir uns. Mit ihrer Ukulele Carla kommt sie wieder und mit viel Witz entführt sie uns in den wilden Süden, auch wenn der manchmal im Westen, Osten oder Norden liegt. Als Soundtrack dazu spielt das urwüchsige Energiebündel Country, Rock'n'Roll, Blues und Folk in schönster bayerischer Manier. Kommt zur kleinen Bühne und erlebt die scherzerfrischende Andrea Limmer.
1: Ja, und an der Stelle wollen wir gerne noch eine Veranstaltung ankündigen, die durch die Villa Weidig selber veranstaltet wird. Das Thema heißt Trickser, Theater unter freiem Himmel, über die Lust am Chaos. Am 21. und 22. August ist im Garten der Villa Weidig in Saalfeld Sommertheater vom Feinsten zu erleben. Bitte kommt, das wird sicherlich ein tolles Programm. Ja, und ein kurzer Blick nach vorne. Unser Kollege Frank hat ja vorhin bereits das Blueswochenende Ende August mit Apfeltraum und Monokel erwähnt. Wir rechnen damit, dass da die kleine Bühne voll sein wird, weil die Fan-Community beider Bands ziemlich groß ist. Und unmittelbar nach Ende August geht es dann auch schon weiter mit am nächsten Wochenende mit zwei interessanten Auftritten von Le Amoureux und von Flatman. Dazu aber gibt es jede Menge Informationen auch auf unserer Internetseite Kleine Bühne Saalfeld und auf den Flyern, die dann in der Phase August an die Haushalte verteilt werden.
0: Die Tickets für unsere Veranstaltungen gibt es wie immer online über unsere Internetseite oder in den bekannten Vorverkaufsstellen wie in der Touristinfo Saalfeld oder Rudolstadt oder bei Eventim oder Ticketshop Thüringen könnt ihr die Tickets bestellen. Und wir sind in der Villa Weidig am Weidig 1.
1: Ja, und mit dieser Ansage verabschieden wir uns in den Sommer. Wir bedanken uns bei unseren Zuhörerinnen und Zuhörern, wir bedanken uns bei unseren Gästen und wir freuen uns, dass wir uns gemeinsam im August zur nächsten Radiosendung mit neuen spannenden Beiträgen wiederhören. Vielen Dank und einen schönen Sommer.
0: Wir wünschen euch eine schöne Sommerzeit, genießt sie und ich sage auch Danke an Amanda vom SRB, die uns immer sehr mit Rat und Tat zur Seite steht und uns hilft. Einen schönen Sommer, sagt Simone.
1: Und

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4: Die 2. Ferienwoche, die vom 11.07. bis zum 17.07. geht, gibt es auch wieder viele spannende Workshops. Beginne ich mal mit den Sommerferienspielen, die vom Alter 7 bis 14 möglich ist und 4 Tage lang geht. Auf dem Programm steht ein Freibadbesuch, ein gemeinnütziger Kreativtag, ein Sporttag und ein Tagesausflug in den Freizeitpark.
5: Auch die MINT-Entdecker-Tour für Kinder von 10 bis 14 Jahren sind dieses Jahr wieder aktiv. Diese finden im Schülerforschungszentrum statt.
4: Eine Woche voller Spiel und Spaß im Wasser und an Land, das findet ihr in Mut an, Alltag aus. Im Jugend- und Stadtteilzentrum Gondorf. Von 10 bis 27 Jahren steht die Teilnahme allen bereit. Die Musikenthusiasten gehen auch nicht unter. Mit 10 bis 18 Jahren kann man sich zum Bandworkshop bei der Orangerie Saalfeld anmelden.
5: Die Blütenbienenspürnasen gehen den Geheimnissen von Pflanzen und Bienen auf die Spur. Ab 13 Jahren.
4: Und Action! So heißt es beim SRB. Von 11 bis 19 Jahren könnt ihr gemeinsam einen eigenen Film drehen.
5: Von 9 bis 12 Jahren können die Kinder sich aufs Mountainbike werfen und loslegen mit einem Grundkurs im Mountainbiken am Eckartsanger. Wie in der ersten Woche finden wir auch hier ein Tagesangebot wieder. Im Jugendstadtteilzentrum Gondorf im Alter von 10 bis 18 Jahren.
6: Alle weiteren Informationen findet ihr unter www.summerschool-saalfeld.de. Anmelden müsst ihr euch bis spätestens eine Woche vor Beginn des Projektes.
3: Summer School 2026.

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1: Ich habe mich hier gerade mal ganz entspannt an die Saale gesetzt auf eine Bank. Und neben mir sitzt die Carolina Dietzel. Willst du dich vielleicht mal vorstellen?
2: Ja, sehr gerne. Hallo. Also wie schon gesagt, ich bin die Caroline Dietzel und wir setzen Naturschutzprojekte im Landkreis Saalfeld-Rudolstadt und im Saale-Oller-Kreis um.
1: Was ist denn momentan euer aktuellstes Projekt?
2: Aktuelle Projekte haben wir einige in der Station, aber unser spannendstes Projekt derzeit ist das Projekt Wilde Saaleaue in Kaulsdorf.
1: Ja, und genau deswegen haben wir uns jetzt auch passend an die Saale platziert mit vielen Vogelgeräuschen rundherum. Und was ist denn euer Ziel für die Wilde Saaleaue?
2: Unser Ziel für die Wilde Saaleaue ist, die alte Vielfalt in die neue Aue reinzubringen. Die Saaleaue bei Kaulsdorf ist historisch sehr bewegt, also früher noch zur Grünfuttergewinnung genutzt und ein sehr ungebändigtes, feuchtes Grünland wurde sie dann nach dem Bau der Hohen Wartestaumauer auch als Ackerland genutzt seit den 60ern und sie ist seit Anfang des Jahrtausends als sogenanntes FFH-Gebiet auch ausgewiesen. Das ist ein Flora-Fauna-Habitat-Gebiet, wo eben Pflanzen und Tiere geschützt werden sollen. Und das Ziel ist jetzt, die Vielfalt der alten Grünlandnutzungswiesen wieder in dieses Gebiet hereinzubringen, sodass hier viele Arten, aber auch viele Touristen ein schönes, erholsames Gebiet haben.
1: Du hast ja gerade schon den Begriff FFH-Gebiete benutzt. Wie viele FFH-Gebiete habt ihr denn hier?
2: Also unsere Station betreut 18 FFH-Gebiete, die sich im Landkreis Saalfeld-Rudolstadt und Saale-Oller-Kreis befinden.
1: Ich würde mal sagen, wir begeben uns mal weiter auf die Strecke.
2: Das Schöne an denen ist, das sind Singvögel, die unter Wasser auf Nahrungssuche gehen. Also die suchen quasi kleine Köcherfliegenlarven und deren Körper ist so stromlinienförmig gebaut, dass sie quasi unter Wasser an der Gewässersohle langlaufen können. Und da pickern die sich dann eben diese ganzen kleinen Köcherfliegenlarven raus. Das ist denen ihre Hauptnahrung. Und das ist eine Charakterart für Gebirgsflüsse und Gebirgsbäche. Und die bauen ihre Nester oberhalb vom Fluss, damit von unten keine Marder oder ähnliches ans Nest rankommen kann. Also ganz tolle Vögelchen.
1: Also liebe Zuhörer, wenn ihr dieses Bild gerade nur sehen könntet, also schaut gerne auch mal hier an der Saale vorbei. Das sind wirklich echt schöne Plätze hier. So, wir haben es nun mittlerweile auf den Weg geschafft. Und wie ist denn der bisherige Fortschritt des Projektes? Wie würdest du das einschätzen?
2: Also ich finde, wir kommen sehr gut voran. Wir haben schon tolle Projektpartner gewinnen können. Das ist einmal die Gemeinde Kaulsdorf, liebe Grüße, und die Agrargenossenschaft Kamsdorf. Die stellen uns ihre Flächen, aber auch ihre Manpower zur Verfügung. Und das ist eine sehr schöne Sache, dass man da gemeinsam was Großartiges schaffen kann.
1: Du hast gerade den Begriff gemeinsam verwendet. Wie groß ist denn euer Team?
2: Also das Projektteam in der Wilden Saaleaue besteht aus mir und meiner Kollegin Frau Reise. Und in der Station sind wir derzeit 10 Leute.
1: Wie lange braucht ihr denn noch so circa für die Planung? Oder ist es schon in den Startlöchern, dass ihr bald starten könnt? Und wenn, hast du vielleicht schon so einen Ausblick, wann das Projekt abgeschlossen sein werden könnte?
2: Also wir leben ja in einem Land, in dem immer sehr viel geplant und genehmigt werden muss. Und wir denken, dass wir jetzt Ende des Jahres eine sogenannte Vorplanung haben. Mit der können wir dann bei allen Ministerien und Behörden das Projekt einreichen. Und wir denken, dass wir mit der Umsetzung der Maßnahmen dann 2029 beginnen können.
1: Wie hoch ist denn der Stellenwert dieses Projektes für dich? Und wenn, was oder warum ist das Projekt so notwendig?
2: Also der Stellenwert des Projektes für mich privat ist sehr hoch, weil es ja quasi Naturschutz vor meiner Haustür ist. Und das ist natürlich immer eine schöne Sache. Und der Stellenwert ist auch noch hoch, weil ich aus Erzählungen von meiner Oma und meiner Uroma auch noch weiß, wie es hier früher mal ausgesehen haben muss. Und ich bin dann immer ein bisschen nostalgisch und denke mir, Mensch, ich möchte das auch erleben, wie die Aue wild aussehen kann, wie die Aue voller Blumen aussehen kann. Und deswegen finde ich es ganz toll, dass ich jetzt durch meinen Beruf die Möglichkeit habe, das selbst in die Hand zu nehmen und Teil davon zu sein, dieses Gebiet wieder ein bisschen mehr Richtung Natur zu rücken.
1: Wie sind Sie denn eigentlich zu so einem Beruf gekommen?
2: Ein bisschen Glück. Aber ich glaube, ich habe mich halt schon immer sehr dafür interessiert, was draußen passiert, was im Garten passiert, welche Arten da leben. Und ich habe dann Forst studiert in Erfurt und bin dann über meine Bachelorarbeit zu Natura 2000 gekommen und arbeite da jetzt seit 4 Jahren und bin damit sehr zufrieden.
1: um nochmal weiter in die Wildnis zu gehen. Was passiert denn mit den Tieren eigentlich während dieses Umbaus?
2: Also in der Natur ist es ja so, dass mit Störungen immer zu rechnen ist und auch das Projekt wird erstmal eine Störung verursachen in irgendeiner Art und Weise. Wenn jetzt hier anstatt des Ackers dann eben eine Wiese eingesät wird, das überrascht die Tiere dann halt nicht anders. Es ist dann halt mit der Umwandlung kommt eine gewisse Dynamik ins Gebiet rein, die dann dafür sorgt, dass bestimmte Arten, das sind dann die sogenannten Pionierarten, erstmal in das Gebiet einströmen. Die mögen das, wenn der Boden nackig ist oder wenn am Fluss das Kies frei liegt oder wenn Bäume quer liegen, dann kommen diese Pionierarten und besiedeln dann erstmal den Raum. Und Stück für Stück, wenn sich das Gebiet dann naturnah entwickelt, kommen dann eben nach den Pionierarten wieder andere Arten in das Gebiet hinein, die das dann dauerhafter besiedeln. Und so hat man dann eine sehr interessante Ablösung von Pflanzengesellschaften. Das nennt man dann zum Beispiel auch Sukzession oder auch eben an verschiedenen Tierarten, die kommen und wieder verschwinden und dafür kommen dann wieder neue. Und das wird sehr spannend und auch sehr interessant zu beobachten.
1: Aber ich habe jetzt auch noch eine Frage. Haben die Bewohner nahe der Saale etwas zu befürchten mit Tieren oder sonst irgendetwas?
2: Also, was heißt zu befürchten? Wir haben durch die Gespräche, die wir schon mit den Flächeneigentümern hier geführt haben, einige interessante Bedenken gehört, die wir natürlich auch sehr ernst nehmen. Es gab zum Beispiel die Frage, ob die Weidetiere dann sehr laut sind und ob man die dann hört. Und ja, wie ist der Spruch so schön, eine Kuh macht Mu, viele Kühe machen Mühe. Also natürlich kommt mal das ein oder andere Geräusch aus der Aue, auch während der Umbauarbeiten. Aber wir sind uns doch sehr sicher, dass der Erholungseffekt, den das Gebiet dann letztendlich für die Bevölkerung hat, das dann deutlich überwiegt.
1: Die Fläche ist jetzt ziemlich groß. Wie hoch sind denn da dann die Kosten oder beziehungsweise wer bezahlt denn dieses Projekt?
2: Also wir haben jetzt eine Projektfläche von 50 Hektar circa und das Projekt wird finanziert von der EU und dem Freistaat Thüringen über das ENL, das ist quasi die Entwicklung von Natur und Landschaft. Das ist ein Fördertopf, wo man eben Projektmittel beantragen kann für unter anderem auch Naturschutzprojekte. Genau, da befinden wir uns jetzt im Planungsprozess und wie hoch die Kosten der Umsetzung sind, das wird sich dann zeigen, wenn wir die Planung abgeschlossen auf dem Schreibtisch liegen haben.
1: Was erhoffst du dir, wenn das Projekt fertig ist, wie viele Tierarten hier neu sich ansiedeln werden?
2: Ich hoffe mal auf mindestens 100 Arten. Ich würde mich sehr über Bodenbrüter freuen. Also da gibt es dann zum Beispiel den Kiebitz, der immer ganz gerne als so Flaggschiffart benannt wird. Das würde mich sehr freuen, wenn wir dann in 20 Jahren beim nächsten Interview im Hintergrund einen Kiebitz pfeifen hören. Das wäre ganz toll.
1: Ich bedanke mich bei Ihnen für den naturellen Einblick in Natura 2000 und würde Sie noch fragen, ob Sie noch abschließende Worte haben.
2: Ich möchte mich auch sehr bedanken für das Interview und für Ihr Interesse am Projekt. Und ich möchte abschließend sagen, dass ich es ganz toll finde, dass ich in einem Teil von Thüringen wohne, wo es noch so schöne Natur gibt und dass ich durch mein Wirken Teil davon sein kann, dass diese Natur auch noch lange hier erhalten bleibt.
1: Sie haben ein Gespräch mit Carolina Dietzel, Leiterin für das Projekt Wilde Saaleaue von der Natura 2000 Station Obere Saale gehört. Mein Name ist Max Melcher und Sie hören Radio SRB.

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Die Ausstellung »Die Vielfalt der Malerei« des Rudolstädter Hobbymalers Hans-Joachim Hauke ist ab dem 23. Juni in der Galerie im Saalfelder Schloss und Sitz des Landratsamtes zu sehen. Landrat Marco Wolfram begrüßte den Künstler mit den Worten »Motive aus der Region von einem Künstler aus der Region. Das ist eine schöne Sache.« Dies sehe ich auch als unseren Auftrag. Wir möchten Künstlerinnen und Künstler aus unserem Landkreis unterstützen, indem wir ihnen eine Bühne geben. Hans-Joachim Hauke, geboren am 25. November 1950, hat bereits als Jugendlicher mit der Malerei in unterschiedlichen Medien angefangen. Acryl als Malmedium entdeckte ich erst spät. Die Malerei eignete ich mir autodidaktisch an und verbesserte meine Technik ständig. Mein Stil ist Realismus, gegenständliche Malerei. Das Malen ist für mich Herausforderung und Ruhepol zugleich, so Hauke. Die Ausstellung ist bis zum 25. Juli zu den Öffnungszeiten des Amtes in der Galerie im Saalfelder Schloss, Landratsamt, Schlossstraße 24 zu sehen. Das waren Auszüge einer Mitteilung von Caroline Schreiber, Presse- und Kulturamt des Landratsamtes Saalfeld-Rudolstadt. Am Mikrofon für Sie Karin Berger, Radio SRB.

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1: Das diesjährige Rudolstadt-Festival steht vor der Tür. Jedes Jahr kommen tausende Besucher und jedes Jahr ist etwas Neues. Einer der Verantwortlichen für das vielseitige Programm ist Bernhard Hanneken, wofür er unter anderem auch mit dem Bundesverdienstkreuz ausgezeichnet wurde. Mit ihm sprach ich über seine Arbeit und über das Rudolstadt-Festival im Jahr 2026. In unserer Region, wenn man an Volksmusik denkt, würde ich sagen, man denkt an das Rudolstadt-Festival. Sie sind ja künstlerischer Leiter des Rudolstadt-Festivals. Und was macht denn überhaupt ein künstlerischer Leiter?
2: Organisieren und koordinieren. Also natürlich ist es meine Aufgabe, auch ein paar Ideen zu entwickeln, was man inhaltlich machen kann. Aber da ist man ja nie alleine. Also wir haben in Rudolstadt beispielsweise einen externen Programmberat von 5 Personen, die aus unterschiedlichsten stilistischen Ecken kommen. Dann ist es natürlich schon ein bisschen meine Aufgabe, vielleicht ein paar Akzente zu setzen und letztlich natürlich dann auch versuchen, möglichst viele von den Künstlern, die wir gerne haben möchten, zu verpflichten. Das ist oft möglich, aber nicht immer, weil entweder Tourneepläne oder ganz oft natürlich auch die Finanzen da einfach im Wege stehen.
1: Was genau macht denn Ihnen so viel Spaß an Ihrem Job, dass Sie das so über so viele Jahre hinweg machen?
2: Es ist ungeheuer spannend und ich war ja immer schon der Meinung gewesen, Leben ist Lernen. Und man lernt gerade in diesem Job ungeheuer viel, wenn man sich ein bisschen dafür interessiert. Also man lernt unheimlich viel über andere Kulturen, über andere Instrumente, über andere Musiken. Da gibt es natürlich unterschiedliche Interessenslagen, auch wie man mit der Musik umgehen kann, wie sich andere Stilistiken, Gesang, Formen und so weiter entwickelt haben. Abgesehen davon, jetzt vielleicht ein bisschen weniger, aber eine Zeit lang konnte ich das auch immer mit einem zweiten Interesse, nämlich Reisen, verbinden. Man hat viele Länder gesehen und hat dort auch oft Musik getroffen, wo ich gesagt habe, ja, wunderbar, aber man kann die nicht dort aus diesem Kontext rauslösen und einfach auf eine Bühne stellen. Die gehört einfach in diesen sozialen Kontext dort vor Ort rein. Da ist sie großartig, aber alles andere wäre eine Vergewaltigung.
1: Seit 2002 wird beim Rudolstadt-Festival der Weltmusikpreis RUD vergeben. Was ist dieser Preis und was steckt überhaupt hinter diesem Namen RUD?
2: Im Endeffekt muss man sagen, der wird eigentlich schon 10 Jahre länger vergeben, aber der hieß Deutscher Nachwuchs- oder Folkförderpreis in den 90er Jahren. Und wir hatten uns dann um die Jahrtausendwende herum überlegt, dass es sicher schön ist, den Nachwuchs in irgendeiner Form zu fördern, aber dass es auch schwierig ist, manchmal die Grenzen zu ziehen. Ab wann ist jemand noch Nachwuchs und ab wann ist es nicht mehr? Es gibt 60-Jährige, die ihre erste CD machen. Also damals war CD ja das Thema gewesen. Heute würde man dann auch an ein anderes Medium denken, aber damals war es das Kriterium. Und es gibt 20-Jährige, die haben schon ihre 3., 4. Platte raus. Also wo ist da die Grenze oder das Kriterium für Nachwuchs? Und dann haben wir das geändert, haben daraus die RUD gemacht. Und es gab zwischen den Nullerjahren und 2020 ungefähr 4 Kategorien. Wir haben dann gesagt, wir reduzieren das derzeit mal auf 1 und werden aber uns offen lassen, sowohl weitere Auslober wie auch weitere Kategorien noch dazu zu nehmen. Das ist ein dynamischer Prozess, aber im Moment machen wir das mit einer Kategorie. Und das ist auch, glaube ich, ganz gut, dass wir das zumindest auf diesem Niveau noch halten konnten.
1: Gut, ist das eine Abkürzung für irgendwas?
2: Nee, ist es nicht. Also das waren 2 Leute, die sich das damals ausgedacht haben. Der Robert Zollitsch aus Bayern, ich glaube, der war zu dem Zeitpunkt damals entweder gerade Preisträger und möglicherweise auch Mitglied der Jury, und Markus Brachtendorf aus Köln. Die beiden sind dann irgendwie auf den Gedanken gekommen, das Ganze RUD zu nennen, was sicherlich angelehnt ist an Rudolstadt, gar keine Frage. Es war auch eine ganz bewusste Entscheidung, einen weiblichen Namen zu nehmen. Und von daher kam dann der Vorschlag, das Ganze RUD zu nennen. Aber es ist auch, selbst wenn wir es in Kapitalen eigentlich schreiben, keine Abkürzung. Die haben manche Leute dann hinterher sich ausgedacht und reininterpretiert, aber das ist durch die Geschichte nicht gedeckt.
1: Und es gibt ein RUD-Konzert jedes Jahr. Ja. Und die diesjährige Preisträgerin ist Dota und dieses Konzert findet im Heinepark statt. Das liegt wahrscheinlich daran, dass dieses Jahr auch so ein Veranstaltungsort aufgrund von Sanierungsarbeiten wegfällt, der eigentlich schon fast fester Bestandteil des Rudolstadt-Festivals ist, und zwar die Heidelksburg. Wird das irgendwie dieses Jahr ausgeglichen, weil es waren schon viele Sachen immer dabei auf der Heidelksburg?
2: Also es ist das zweite Mal, dass wir die Heidelberg nicht haben. Beim allerersten Festival gab es die nämlich auch nicht. Aber 92 ist sie dann dazugekommen. Und es ist schon ein Schlag, das muss ich ganz deutlich sagen, weil es im Programm immer wieder Konzerte gab, die nur auf der Heidelberg stattfinden konnten. Wie man im Rheinland sagt, es kütt wie es kütt. Also es wird so, wie es wird. Und wir schauen mal, ab wann wir wieder drauf können. Jetzt können wir es erstmal nicht. Wir haben versucht, einiges zu retten, also was uns beispielsweise wichtig war und natürlich in diesem Jahr dann auch ein Experiment ist. Wir haben die ganze Zeit seit 2008, seitdem wir zum ersten Mal ein Konzert mit den Thüringer Symphonikern Saalfeld-Rudolstadt gemacht haben, dieses immer auf der Heidelberg gemacht. Und da haben wir in diesem Jahr lange überlegt, wo wir das machen können. Letztlich war es dann auch ganz überwiegend eine Frage der Technik, des Aufbaus und der Bühnengröße. Und deswegen gehen wir auf die große Bühne im Heinepark. Wir haben im Heinepark noch ein paar Konzerte dazugenommen. Wir fangen beispielsweise am Donnerstag in diesem Jahr schon um 19 Uhr an und nicht erst um 21 Uhr. Dafür gibt es dann auch 4 Konzerte auf den beiden Bühnen im Heinepark und nicht nur 3. Auch an den anderen Tagen, Freitag, Samstag, Sonntag, haben wir das auf den beiden großen Bühnen im Heinepark etwas verdichtet, sodass wir da ein paar Konzerte mehr dazu nehmen konnten. Das Schillertheater ist saniert, da können wir wieder rein. Wir waren ja früher schon immer drin, als es noch Landestheater hieß. Wir waren in den letzten Jahren, genau wie die Theaterkollegen auch, im Theater im Stadthaus. Das werden wir aber weiter nutzen, sodass wir da eine zusätzliche Bühne haben und wir werden in Rudolstadt auch die Lutherkirche nutzen. Natürlich sind das alles Orte mit einem anderen Ambiente, als sie die Heidelberg gehabt hat, aber quantitativ sind es sogar dadurch in diesem Jahr mehr Konzerte, als wir sie in den vergangenen Jahren gehabt haben.
1: Und dann würde ich zu meiner letzten Frage kommen. Und zwar ist ja dieses Jahr der Länderschwerpunkt Österreich. Was können die Besucher dieses Jahr erwarten?
2: Viel. Ich führe darüber keine wirkliche Statistik. Aber wenn man das die ganze Zeit lang macht, dieses Programm des Festivals, dann hat man so ein Gespür dafür. Ist das ein umfangreicher Länderschwerpunkt oder ist es eher ein enger? Wir gehen normalerweise immer von etwa 8 bis 10 Gruppen aus. Und wir werden in diesem Jahr das Doppelte ungefähr erreichen. Also wir werden in den nächsten Tagen nochmal 1-2 weitere Programmpunkte debattieren, die auch mit Österreich zu tun haben. Aber wir sind im Moment schon bei 18 Teilnehmern aus Österreich. Das ist eine Masse. Insofern auch ein breites Spektrum. Wir haben uns natürlich bemüht, möglichst viele der Bundesländer abzudecken. Wir haben uns bemüht, möglichst viel stilistisch abzudecken. Also es gibt ebenso traditionelles Wiener Lied wie zeitgenössisches von aktuellen Liedermachern. Es gibt Musik zum Mittanzen, Konzertmusik. Das Orchesterprojekt wird zum Thema Österreich sein mit Manu de Lago, dem Handpan-Spieler und verschiedene andere Dinge. Also es wird ein sehr abwechslungsreiches Programm werden. Das kann man, glaube ich, schon guten Gewissens sagen.
1: Das war Janis Xenos zusammen mit Bernhard Haneken, Radio SRB.

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1: Was steht im Monat Juli im Schillerhaus in Uderstadt auf dem Programm? Darüber spreche ich wie immer mit dem Christian Hofmann. Hallo Christian.
2: Ich grüße dich, hallo.
1: Es geht los am Mittwoch, dem 1.7. um 19.30 Uhr mit einem Chorkonzert.
2: Genau, da kommt der Chor des Fridericianums, ja, des Gymnasiums in Uderstadt. Und die haben neue Lieder eingestudiert, die sie dann vorstellen im Garten, Open Air.
1: Sehr schön. Der Eintritt ist frei und Spenden sind immer gern gesehen. Da haben wir Dienstag, den 14.7. um 17 Uhr. Da gibt es im Lesegarten für die Literaturfans die Möglichkeit, sich auszutauschen.
2: Genau, also sie bringen einfach ihr Lieblingsbuch mit, ja, berichten, warum es ihr Lieblingsbuch ist, kommen mit Interessierten ins Gespräch und Bücher, die sie ausgelesen haben, die können sie dann gerne mit den anderen tauschen.
1: Und am Samstag, den 18.7. um 14 Uhr, finde ich etwas ganz besonders Interessantes, nämlich einen Tanz- und Workshop, historische Balltänze.
2: Genau, also wer will, kann dann lernen, wie man früher zur Schillerzeit auf den Bällen getanzt hat. Ja, verschiedene Reigentänze, Gruppentänze. Ja, ab 16 Uhr gibt es einen Workshop. Wer will, kann eher kommen, wer will, kann später kommen, kann dann einfach mittanzen. Ja, es kommen, glaube ich, Leute aus ganz Deutschland mit Kostümen teilweise. Und das wird, glaube ich, ein schöner Nachmittag.
1: Sehr interessant. Der Eintritt wäre 20 Euro inklusive Kaffee und Workshop. Dann haben wir den Sonntag ab 11 Uhr am 26.07. Da gibt es wieder zum Geburtstag von Schillers Schwiegermutter Luise von Lengefeld einen Naschmarkt.
2: Genau, da haben wir wieder regionale Händler eingeladen, die biologische Produkte herstellen. Ja, wir haben Tee, wir haben Schokolade, wir haben Gemüse und Obst und Honig. Und das kann man dann im Garten probieren, kann umherschlendern oder einfach eine Limonade trinken.
1: Das war ja voriges Jahr schon, ist auch sehr gut angenommen worden.
2: Das war sehr, sehr schön, ja.
1: Ja. Und dann der letzte Programmtag im Juli, das ist der Mittwoch, der 29.07. um 16 Uhr. Da gibt es ein Räuberlabor wieder.
2: Genau, da machen wir Cyanotypie, also so ein Lichtdruckverfahren, wo dann blaue Bilder entstehen, ja, mit speziellen Flüssigkeiten und Pflanzen. Hat man nicht unbedingt zur Goethezeit gekannt, aber spielt auch mit dem Garten und mit Pflanzen, wie man die Strukturen nachzeichnen kann. Wird, glaube ich, auch eine ganz spannende Sache.
1: Also wieder ein sehr schönes Programm und dann wäre noch dazu zu sagen, dass jeden Mittwoch und Samstag Freiluftkino ist.
2: Genau, ab 22.07. mittwochs 21 Uhr geht unsere Kinosaison los und dann, wie Lido sagte, jeden Mittwoch und Donnerstag bis in den September.
1: Wunderbar, freuen wir uns auf den wunderschönen Sommer im Schillergarten. Dankeschön.
2: Willkommen, bis bald, tschüss.
1: Über das Programm für den Monat Juli im Schillerhaus in Rudolstadt sprach ich wie immer mit Christian Hofmann, Lido Franke, Radio SRB.

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1: Auf folgenden Straßen des Landkreises Seifert-Rudolstadt ist in der kommenden Woche mit Behinderungen zu rechnen. Auf der B85 in Rudolstadt ist die Lengefeldstraße im Bereich Abzweck-Burgstraße bis einschließlich an der Pörze noch bis Ende 2027 vollgesperrt. Eine Umleitung kann über Kirchhasel, Kufras, Neusitz und Großkochberg erfolgen. Bis Anfang Juli wird die Vorsperrung außerdem um den Knoten Ludwigstraße-Burgstraße erweitert. Zwischen Urstedt und Etzelbach ist die B88 vom 6. Juli bis 31. Juli täglich nachts zwischen 20 und 5 Uhr voll gesperrt. Eine Umleitung kann in dieser Zeit über Kirchhasel, Engerda und Zeutsch erfolgen. Ebenfalls die B88 ist in Schwarza in der Saalfelder Straße im Bereich am Torhaus Kreisverkehr bis 17. Juli voll gesperrt. Eine Umleitung kann über die Ortsumfahrung Schwarza und die Schwarzburger Straße erfolgen. In Saalfeld ist die B281 in der Rudolstädter Straße im Bereich Siechenbach noch bis Ende Oktober vollgesperrt. Eine Umleitung kann über die Ortsumfahrung Saalfeld, den Kreisverkehr am Bahnhof und die Bahnhofsstraße oder das Stadtzentrum erfolgen. Ebenfalls die B281 ist in Oberwellenborn am Bahnübergang Vogelschutz gesperrt. Die Sperrung besteht vom 9. Juli 9 Uhr bis 14. Juli 8 Uhr. Eine Umleitung kann über Kamsdorf, Bucher, Schmorda, Ranes und Krölper erfolgen. Aus den Nachbarlandkreisen und Stadtverwaltungen liegen folgende Meldungen vor. In Wurzbach ist die B90 am Ortsausgang Richtung Lehesten noch bis Oktober 2026 vollgesperrt. Die Vollsperrung des gesamten Kreuzungsbereichs in Wurzbach besteht noch bis 3. August. Eine Umleitung kann über Lehesten und den Lichtentaner Bahnhof erfolgen. Trotz allem weiterhin eine gute Fahrt wünscht Ihnen Emma Hanisch und Sie hören Radio SRB.

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2: Heute habe ich ein richtig gekröntes Haupt bei mir. Ich sage guten Morgen, Caroline, die neue Lavendelkönigin.
3: Guten Morgen an alle.
2: Man darf aber Caro zu dir sagen. Caroline ist eigentlich so der im Ausweisname.
3: Ja, bitte lieber Caro anstatt Caroline. Das hat so schlechte Kindheitserinnerungen.
2: Also Caro, dann erstmal herzlichen Glückwunsch, dass du die neue Lavendelkönigin in Bad Blankenburg bist.
3: Vielen Dank.
2: Wie kommt man zu der Ehre?
3: Ich wurde gefragt und konnte nicht Nein sagen. Beziehungsweise sämtliche Argumente, die ich gesagt habe, dass ich zu alt bin oder vielleicht auch nicht redegewandt genug, wurden ausrangiert und wurden gesagt, nein, du machst das.
2: Also da die Leute dich jetzt nicht sehen, du bist weder alt, noch bist du in irgendeiner Art und Weise einsilbig.
3: Na Gott sei Dank, Dankeschön.
2: Du bringst ja schon durch deine gesellschaftlichen Tätigkeiten eine gewisse Eignung mit.
3: Das ist richtig. Die meiste Zeit war ich allerdings im Hintergrund aktiv und jetzt stehe ich auf der großen Bühne. Das ist totales Neuland für mich, aber ich freue mich.
2: Aber du hast ja schon Kindergarten und Schule, du hast da schon Erfahrungen.
3: Ja, als Vorstandsvorsitzende des Fördervereins bin ich tätig. Dort habe ich auch Feste organisiert und wir sind immer auf der Suche nach Sponsoren. Also ich bin schon mit vielen Menschen im Kontakt. Nicht auf der großen Bühne, sondern eher im Hintergrund.
2: Du bist im Hauptberuf Alltagsbegleitung. Das heißt also, du hast auch dort mit Menschen zu tun.
3: Ja, ich bin eigentlich nicht so die Plaudertasche. Aber durch den neuen Beruf, durch die Alltagsbegleitung, habe ich gelernt, dass es sehr wichtig ist, mit Menschen zu kommunizieren. Dass es auch wichtig ist, zuzuhören. Und deswegen denke ich, ist das neue Amt als Lavendelkönigin eigentlich hervorragend geeignet. A, um das Reden zu üben, auch natürlich das Zuhören und selbstverständlich das Präsentieren.
2: Aber Präsentieren fetzt doch. Du stehst jetzt für die Lavendelstadt, für Bad Blankenburg, für die Fröbelstadt. Du bist sowas wie ein Botschafter.
3: Das ist schon cool, so als Hoheit über Bad Blankenburg zu regieren. Gänsefüßchen natürlich nur.
2: Aber man muss doch gewisse Sachen mitbringen oder geht man dann auf die Königin-Hochschule 8 Jahre oder wie kommt man jetzt in diesen Spin?
3: Das war eine Schnellbesolung. Die 8 Jahre konnten wir nicht, weil wir hatten ja nur 9 Monate Zeit. Von einer Regentin zur nächsten, sodass das einfach per Anruf alles geklärt worden ist.
2: Aber es macht auch, wenn es erstmal eine Hürde ist und eine Barriere ist, es macht schon Spaß, höre ich.
3: Genau, die Gründungszeremonie, die fand ich schon ganz spannend. Ich war total aufgeregt, habe auch ein kleines Sektchen mir genehmigt, damit ich etwas ruhiger werde. Und ich fand es auch ganz toll, dass mich meine BBCC-Kinder mit auf die Bühne geführt haben. Und ich muss auch sagen, die ersten 2 Worte, die ich gesprochen habe, waren furchtbar. Ich hatte auch zwischendurch gedacht, ich lasse das Mikro fallen, weil ich so aufgeregt war. Aber ich bin zum Schluss doch wirklich durch meine Rede durch, habe sie fast auswendig vortragen können. Und das hat mich wirklich stolz gemacht.
2: Aber wenn man dich sieht, und das können ja die Leute am Radio jetzt nicht, du bist voll im Futter, was deine körperliche Fitness angeht.
3: Ich versuche 2-mal die Woche zur Kickbox-Aerobic zu gehen und unsere Trainerin, die Alex, an dieser Stelle liebe Grüße, fordert uns sehr, sehr dolle und deswegen kann man eigentlich nur gut aussehen.
2: Aber das gibt ja auch, wie soll ich sagen, so eine Beständigkeit. Wenn du weißt, du kannst eben jetzt mal eine Stunde stehen, das musst du ja als Majestät manchmal, du bringst das eben.
3: Absolut. Und auch der Zusammenhalt in der Gruppe ist top. Also die Mädels sind klasse und deswegen macht es auch Spaß und deswegen bleibt man dabei.
2: Lavendel steht ja auch für Beständigkeit. Du bist ja nicht umsonst die Lavendelkönigin.
3: Das ist richtig. Neben der Ruhe, Beständigkeit und Kraft.
2: Land auf, Land ab sind oft Königinnen so gerade so 18 geworden. Du bist ein halbes Jahr, glaube ich, ein Dreivierteljahr drüber und du hast Kinder.
3: Genau, 2 Stück. Ein knappes Jahr bin ich drüber, über die 18. Also meine Kleine ist 8, meine Große ist 12. Und wo wir gerade beim Thema Kraft sind, also ich brauche zurzeit sehr, sehr viel Lavendel, weil die Pubertät ist voll im Gange und das schafft mich, aber es ist auch ein sehr, sehr schöner Ausgleich.
2: Wollte gerade sagen, das ist nicht einfach und dann merkt man schon als Majestät, das musst du mal auch zu Hause mit dem Zepter aufklopfen, oder?
3: Oh, das wäre super, wenn das funktionieren täte. Einmal so mit den Fingern geschnipst und mit einem
2: Zepter.
3: Zepter, genau, dankeschön. Aufgestampft und alles funktioniert, aber leider nicht ganz.
2: Ich finde es auch knuffig, dass du gesagt hast, dass du 2 Katzen hast. Viele lassen ja solche wirklich intimen, familiären Dinge außen vor. Du hast gesagt, du bist Katzenfan.
3: Das stimmt. Die gehören auch zum Leben dazu. Die gehören zu meinem Leben dazu. Das sind meine 2 Adoptivkinder. Eigentlich hat es das Bild abgerundet, weil wir sind 5 Frauen zu Hause und mein Mann. Und deswegen ist das alles perfekt, so wie es ist.
2: Caro Brandt ist die Caroline, die erste, die neue Lavendelkönigin in Bad Blankenburg. Radio SAB gratuliert von Herzen. Du darfst dir jetzt noch was wünschen.
3: Für die nächsten Veranstaltungen wünsche ich mir, dass es etwas kühler wird. Denn auf der Bühne mit diesem Kleid im Unterrock, es ist einfach heiß.
2: Das war ehrlich. Hab lieben Dank, schöne Woche. Ciao, ciao.
3: Dankeschön. Tschüss.

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1: Mit der Fülle an Festen, Veranstaltungen, Outdoor-Events und Freibädern kann das Technische Denkmal historischer Schieferbergbau Lehesten nicht unbedingt konkurrieren. Aber ein Angebot für Wanderer, Interessierte und Zufallsgäste schließt am Samstag die Lücke zwischen den Führungen durch die historischen Betriebsgebäude. Von Juni bis August 2026, immer samstags 12.30 Uhr und 13.30 Uhr, bieten wir im Blauen Salon in der Doppelspalthütte Filmzeit an. Gezeigt werden dann, je nach Interesse der Besucher, Ausschnitte aus unseren Zeitzeugeninterviews, historische Aufnahmen oder kurze Infofilme. Dabei können sich die Gäste mit Eis, Kaffee, Tee und kalten Getränken stärken. Übrigens, die Führungen durch die historischen Betriebsgebäude laufen zu den üblichen Zeiten, also Dienstag bis Donnerstag 10.30 Uhr und 13 Uhr, Samstag 10.30 Uhr und 14 Uhr und Sonntag 14 Uhr. Montag und Freitag erfolgen Führungen nur auf Anmeldung. Auch Gruppen ab 10 Personen sollten sich bitte vorab anmelden. Das ist möglich unter denkmal-lehesten@-online.de oder telefonisch unter 03 66 35 26 27 0. Die Mitarbeiter des Technischen Denkmals historischer Schieferbergbau Lehesten freuen sich auf Ihren Besuch und begrüßen Sie dann wie immer mit einem herzlichen Glück auf. Das war eine Mitteilung von Dorit Kropp, am Mikrofon für Sie Karin Berger, Radio SRB.

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4: Die 2. Ferienwoche, die vom 11.07. bis zum 17.07. geht, gibt es auch wieder viele spannende Workshops. Beginne ich mal mit den Sommerferienspielen, die vom Alter 7 bis 14 möglich ist und 4 Tage lang geht. Auf dem Programm steht ein Freibadbesuch, ein gemeinnütziger Kreativtag, ein Sporttag und ein Tagesausflug in den Freizeitpark.
5: Auch die MINT-Entdecker-Tour für Kinder von 10 bis 14 Jahren sind dieses Jahr wieder aktiv. Diese finden im Schülerforschungszentrum statt.
4: Eine Woche voller Spiel und Spaß im Wasser und an Land, das findet ihr in Mut an, Alltag aus. Im Jugend- und Stadtteilzentrum Gondorf. Von 10 bis 27 Jahren steht die Teilnahme allen bereit. Die Musikenthusiasten gehen auch nicht unter. Mit 10 bis 18 Jahren kann man sich zum Bandworkshop bei der Orangerie Saalfeld anmelden.
5: Die Blütenbienenspürnasen gehen den Geheimnissen von Pflanzen und Bienen auf die Spur. Ab 13 Jahren.
4: Und Action! So heißt es beim SRB. Von 11 bis 19 Jahren könnt ihr gemeinsam einen eigenen Film drehen.
5: Von 9 bis 12 Jahren können die Kinder sich aufs Mountainbike werfen und loslegen mit einem Grundkurs im Mountainbiken am Eckartsanger. Wie in der ersten Woche finden wir auch hier ein Tagesangebot wieder. Im Jugendstadtteilzentrum Gondorf im Alter von 10 bis 18 Jahren.
6: Alle weiteren Informationen findet ihr unter www.summerschool-saalfeld.de. Anmelden müsst ihr euch bis spätestens eine Woche vor Beginn des Projektes.

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1: Ich habe mich hier gerade mal ganz entspannt an die Saale gesetzt auf eine Bank. Und neben mir sitzt die Carolina Dietzel. Willst du dich vielleicht mal vorstellen?
2: Ja, sehr gerne. Hallo. Also wie schon gesagt, ich bin die Caroline Dietzel und wir setzen Naturschutzprojekte im Landkreis Saalfeld-Rudolstadt und im Saale-Oller-Kreis um.
1: Was ist denn momentan euer aktuellstes Projekt?
2: Aktuelle Projekte haben wir einige in der Station, aber unser spannendstes Projekt derzeit ist das Projekt Wilde Saaleaue in Kaulsdorf.
1: Ja, und genau deswegen haben wir uns jetzt auch passend an die Saale platziert mit vielen Vogelgeräuschen rundherum. Und was ist denn euer Ziel für die Wilde Saaleaue?
2: Unser Ziel für die Wilde Saaleaue ist, die alte Vielfalt in die neue Aue reinzubringen. Die Saaleaue bei Kaulsdorf ist historisch sehr bewegt, also früher noch zur Grünfuttergewinnung genutzt und ein sehr ungebändigtes, feuchtes Grünland wurde sie dann nach dem Bau der Hohen Wartestaumauer auch als Ackerland genutzt seit den 60ern und sie ist seit Anfang des Jahrtausends als sogenanntes FFH-Gebiet auch ausgewiesen. Das ist ein Flora-Fauna-Habitat-Gebiet, wo eben Pflanzen und Tiere geschützt werden sollen. Und das Ziel ist jetzt, die Vielfalt der alten Grünlandnutzungswiesen wieder in dieses Gebiet hereinzubringen, sodass hier viele Arten, aber auch viele Touristen ein schönes, erholsames Gebiet haben.
1: Du hast ja gerade schon den Begriff FFH-Gebiete benutzt. Wie viele FFH-Gebiete habt ihr denn hier?
2: Also unsere Station betreut 18 FFH-Gebiete, die sich im Landkreis Saalfeld-Rudolstadt und Saale-Oller-Kreis befinden.
1: Ich würde mal sagen, wir begeben uns mal weiter auf die Strecke.
2: Das Schöne an denen ist, das sind Singvögel, die unter Wasser auf Nahrungssuche gehen. Also die suchen quasi kleine Köcherfliegenlarven und deren Körper ist so stromlinienförmig gebaut, dass sie quasi unter Wasser an der Gewässersohle langlaufen können. Und da pickern die sich dann eben diese ganzen kleinen Köcherfliegenlarven raus. Das ist denen ihre Hauptnahrung. Und das ist eine Charakterart für Gebirgsflüsse und Gebirgsbäche. Und die bauen ihre Nester oberhalb vom Fluss, damit von unten keine Marder oder ähnliches ans Nest rankommen kann. Also ganz tolle Vögelchen.
1: Also liebe Zuhörer, wenn ihr dieses Bild gerade nur sehen könntet, also schaut gerne auch mal hier an der Saale vorbei. Das sind wirklich echt schöne Plätze hier. So, wir haben es nun mittlerweile auf den Weg geschafft. Und wie ist denn der bisherige Fortschritt des Projektes? Wie würdest du das einschätzen?
2: Also ich finde, wir kommen sehr gut voran. Wir haben schon tolle Projektpartner gewinnen können. Das ist einmal die Gemeinde Kaulsdorf, liebe Grüße, und die Agrargenossenschaft Kamsdorf. Die stellen uns ihre Flächen, aber auch ihre Manpower zur Verfügung. Und das ist eine sehr schöne Sache, dass man da gemeinsam was Großartiges schaffen kann.
1: Du hast gerade den Begriff gemeinsam verwendet. Wie groß ist denn euer Team?
2: Also das Projektteam in der Wilden Saaleaue besteht aus mir und meiner Kollegin Frau Reise. Und in der Station sind wir derzeit 10 Leute.
1: Wie lange braucht ihr denn noch so circa für die Planung? Oder ist es schon in den Startlöchern, dass ihr bald starten könnt? Und wenn, hast du vielleicht schon so einen Ausblick, wann das Projekt abgeschlossen sein werden könnte?
2: Also wir leben ja in einem Land, in dem immer sehr viel geplant und genehmigt werden muss. Und wir denken, dass wir jetzt Ende des Jahres eine sogenannte Vorplanung haben. Mit der können wir dann bei allen Ministerien und Behörden das Projekt einreichen. Und wir denken, dass wir mit der Umsetzung der Maßnahmen dann 2029 beginnen können.
1: Wie hoch ist denn der Stellenwert dieses Projektes für dich? Und wenn, was oder warum ist das Projekt so notwendig?
2: Also der Stellenwert des Projektes für mich privat ist sehr hoch, weil es ja quasi Naturschutz vor meiner Haustür ist. Und das ist natürlich immer eine schöne Sache. Und der Stellenwert ist auch noch hoch, weil ich aus Erzählungen von meiner Oma und meiner Uroma auch noch weiß, wie es hier früher mal ausgesehen haben muss. Und ich bin dann immer ein bisschen nostalgisch und denke mir, Mensch, ich möchte das auch erleben, wie die Aue wild aussehen kann, wie die Aue voller Blumen aussehen kann. Und deswegen finde ich es ganz toll, dass ich jetzt durch meinen Beruf die Möglichkeit habe, das selbst in die Hand zu nehmen und Teil davon zu sein, dieses Gebiet wieder ein bisschen mehr Richtung Natur zu rücken.
1: Wie sind Sie denn eigentlich zu so einem Beruf gekommen?
2: Ein bisschen Glück. Aber ich glaube, ich habe mich halt schon immer sehr dafür interessiert, was draußen passiert, was im Garten passiert, welche Arten da leben. Und ich habe dann Forst studiert in Erfurt und bin dann über meine Bachelorarbeit zu Natura 2000 gekommen und arbeite da jetzt seit 4 Jahren und bin damit sehr zufrieden.
1: um nochmal weiter in die Wildnis zu gehen. Was passiert denn mit den Tieren eigentlich während dieses Umbaus?
2: Also in der Natur ist es ja so, dass mit Störungen immer zu rechnen ist und auch das Projekt wird erstmal eine Störung verursachen in irgendeiner Art und Weise. Wenn jetzt hier anstatt des Ackers dann eben eine Wiese eingesät wird, das überrascht die Tiere dann halt nicht anders. Es ist dann halt mit der Umwandlung kommt eine gewisse Dynamik ins Gebiet rein, die dann dafür sorgt, dass bestimmte Arten, das sind dann die sogenannten Pionierarten, erstmal in das Gebiet einströmen. Die mögen das, wenn der Boden nackig ist oder wenn am Fluss das Kies frei liegt oder wenn Bäume quer liegen, dann kommen diese Pionierarten und besiedeln dann erstmal den Raum. Und Stück für Stück, wenn sich das Gebiet dann naturnah entwickelt, kommen dann eben nach den Pionierarten wieder andere Arten in das Gebiet hinein, die das dann dauerhafter besiedeln. Und so hat man dann eine sehr interessante Ablösung von Pflanzengesellschaften. Das nennt man dann zum Beispiel auch Sukzession oder auch eben an verschiedenen Tierarten, die kommen und wieder verschwinden und dafür kommen dann wieder neue. Und das wird sehr spannend und auch sehr interessant zu beobachten.
1: Aber ich habe jetzt auch noch eine Frage. Haben die Bewohner nahe der Saale etwas zu befürchten mit Tieren oder sonst irgendetwas?
2: Also, was heißt zu befürchten? Wir haben durch die Gespräche, die wir schon mit den Flächeneigentümern hier geführt haben, einige interessante Bedenken gehört, die wir natürlich auch sehr ernst nehmen. Es gab zum Beispiel die Frage, ob die Weidetiere dann sehr laut sind und ob man die dann hört. Und ja, wie ist der Spruch so schön, eine Kuh macht Mu, viele Kühe machen Mühe. Also natürlich kommt mal das ein oder andere Geräusch aus der Aue, auch während der Umbauarbeiten. Aber wir sind uns doch sehr sicher, dass der Erholungseffekt, den das Gebiet dann letztendlich für die Bevölkerung hat, das dann deutlich überwiegt.
1: Die Fläche ist jetzt ziemlich groß. Wie hoch sind denn da dann die Kosten oder beziehungsweise wer bezahlt denn dieses Projekt?
2: Also wir haben jetzt eine Projektfläche von 50 Hektar circa und das Projekt wird finanziert von der EU und dem Freistaat Thüringen über das ENL, das ist quasi die Entwicklung von Natur und Landschaft. Das ist ein Fördertopf, wo man eben Projektmittel beantragen kann für unter anderem auch Naturschutzprojekte. Genau, da befinden wir uns jetzt im Planungsprozess und wie hoch die Kosten der Umsetzung sind, das wird sich dann zeigen, wenn wir die Planung abgeschlossen auf dem Schreibtisch liegen haben.
1: Was erhoffst du dir, wenn das Projekt fertig ist, wie viele Tierarten hier neu sich ansiedeln werden?
2: Ich hoffe mal auf mindestens 100 Arten. Ich würde mich sehr über Bodenbrüter freuen. Also da gibt es dann zum Beispiel den Kiebitz, der immer ganz gerne als so Flaggschiffart benannt wird. Das würde mich sehr freuen, wenn wir dann in 20 Jahren beim nächsten Interview im Hintergrund einen Kiebitz pfeifen hören. Das wäre ganz toll.
1: Ich bedanke mich bei Ihnen für den naturellen Einblick in Natura 2000 und würde Sie noch fragen, ob Sie noch abschließende Worte haben.
2: Ich möchte mich auch sehr bedanken für das Interview und für Ihr Interesse am Projekt. Und ich möchte abschließend sagen, dass ich es ganz toll finde, dass ich in einem Teil von Thüringen wohne, wo es noch so schöne Natur gibt und dass ich durch mein Wirken Teil davon sein kann, dass diese Natur auch noch lange hier erhalten bleibt.
1: Sie haben ein Gespräch mit Carolina Dietzel, Leiterin für das Projekt Wilde Saaleaue von der Natura 2000 Station Obere Saale gehört. Mein Name ist Max Melcher und Sie hören Radio SRB.

Es ist wieder soweit, es gibt eine Stunde voll mit Country Music. Ihr hört die Country Time. Mein Name ist Axel Weber, ich führe euch jetzt durchs Programm und los geht's mit Farron Young.

Fern Yang. Er lebte von 1932 bis 1996, wurde nur 64 Jahre alt, geboren in Louisiana, verstarb in Nashville, Tennessee. Wen haben wir noch so heute dabei in Sachen Country Music? Natürlich Johnny Cash, Rudy Poo aus Schleiz ist zu hören, Tom Astor, Johnny Hill, Charlie McLean und natürlich viele, viele andere, eben auch Country Music aus Deutschland. Und hier ist Little Texas.

an dieser Stelle auch willkommen die Hörer von Radio Enno Nordhausen und OKJ Jena hier zur Country Time.

0: The Highway 40 Blues. Im September findet ja in Nordhausen eine Riesenveranstaltung statt, das Flugplatzfest in Nordhausen. Da feiern wir ja 70 Jahre Flugplatz Nordhausen und das Ganze steht im Zeichen von Country und Western mit einem Truckertreffen. Am 11. September, also am Freitag, den 11. September, tritt dort Johnny Hill auf. Er wird von 20.30 Uhr bis 22 Uhr auf der Bühne sein, am 11. September, zum Flugplatzfest, zum Truckertreffen in Nordhausen. Und jetzt hier bei uns zu hören, Johnny Hill.
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Johnny Hill mit seinen Liedern, die das Leben schreibt. Er ist live zu erleben am 11. September in Nordhausen von 20.30 Uhr bis 22 Uhr auf der Bühne zum Flugplatzfest zum Truckertreffen, das dort stattfindet. Ich habe noch eine andere Veranstaltung für euch bekannt zu geben. Hat zwar jetzt wenig, eigentlich gar nichts mit Country und Western zu tun, aber die Veranstaltung ist so toll und europaweit einmalig, dass ich euch das nicht vorenthalten möchte. Dazu später dann mehr. Es geht dann um eine Mittelalterveranstaltung. Jetzt zunächst erstmal Country Music aus Deutschland von einer Band aus Niederbayern, Annie and the Dusty Boots.

Einsung von Max am Mikrofon von der Band Any Answer Dusty Boots aus Niederbayern. Auch in Thüringen wird Country Music gemacht. Aus Schleiz kommt Rudi Puh.

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Nach Johnny Cash nun ein Titel aus dem Jahr 1981 von Charlie McLean. Charlie McLean wurde 1956 in Memphis, Tennessee geboren. In den 80er Jahren feierte sie ihre größten Erfolge.

Charlie McLean in der Country Time. Neben Country Music gibt es natürlich viele andere Musikrichtungen. Ich denke da jetzt mal an Mittelaltermusik. Das hat natürlich mit Country und Western gar nichts zu tun, aber es gibt so viele Fans von Mittelaltermusik und Mittelalterleben, dass es da auch spezielle Veranstaltungen gibt. Auch in unserer Region und überhaupt deutschlandweit gibt es da ganz tolle Veranstaltungen. Ich habe dann einen ganz besonderen Tipp für euch nach der nächsten Musik. Ich denke mal, diese Veranstaltung wird euch gefallen, wenn ihr Musik mögt von den Spielleuten Tanzwut oder Corvus Corax in dieser Richtung. Hier ist noch mein Titel Country von Johnny Horden und danach mein Veranstaltungstipp für einen Ausflug an einem eurer Wochenenden im Juli.

Manchmal verspürt man den Wunsch, sich in eine andere Zeit zu versetzen. 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Los geht es am 10. Juli mit der Gauklernacht. Auf mehreren Bühnen und im Gelände wird etwas geboten. Musik und Gaukelei, Jonglage und Akrobatik, Theater und Narrenspiel. All das kann man live erleben. Abschließend gibt es noch ein Musikfeuerwerk. Auch an den anderen Tagen kann man auf dem weitläufigen Areal Mittelaltermusik hören und kulinarische Köstlichkeiten genießen. 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Sein Kampf für die Unterdrückten des Landes führt ihn schließlich zu einer finalen Auseinandersetzung gegen den Schwarzen Ritter. 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

Es ist immer wieder bemerkenswert und natürlich hörenswert, wie der Max mit Instrumenten, die man ihm in die Hand gibt, eine musikalische Einheit bildet. Er kommt einfach mit jedem Instrument zurecht. Der Max von der Band Annie and the Dusty Boots aus der Nähe von Dingolfing in Niederbayern. Nicht weit weg von dort gibt es ja die Stadt Regensburg, also ein bisschen nördlich von Dingolfing, und dort in der Nähe wohnt Franz Lippert. Auch er macht ganz toll Country Music. Hauptberuflich ist er mit dem LKW unterwegs. Hier bei uns zu hören in der Country Time, Franz Lippert.

Franz Lippert aus der Nähe von Regensburg. Er engagiert sich auch immer mit seiner Musik für soziale Zwecke auf den verschiedenen Veranstaltungen. Letztes Jahr konnten wir ihn live erleben bei uns in Thüringen. Auf der Country-Messe Erfurt war er auf der Bühne live zu erleben. Ich hatte Gelegenheit, ihn mal kurz zu sprechen und es war schön, ihn mal wieder sehen zu können und natürlich hören zu können. Auch dieses Jahr wird die Country-Messe Erfurt wieder stattfinden, Anfang Oktober in einer der Messehallen in Erfurt. Ich wünsche euch schon mal viel Spaß dabei, wenn ihr dort sein werdet. Hier machen wir weiter mit Country-Music mit Aaron Tippin.

Eastbound and Down on Tippin. Er wurde 1958 in Pensacola, Florida, geboren. Jetzt habe ich natürlich noch einen weiteren Veranstaltungstipp für euch in Sachen Country und Western. Auch dieses Jahr findet wieder das Country Festival in Neustadt bei Coburg statt. Neustadt gleich das Neustadt hinter Sonneberg ist damit gemeint. Vom 7. bis 9. August und vom 14. bis 16. August heißt es dieses Jahr Country Festival in Neustadt bei Coburg, ausgerichtet vom Country Club Mountain Lions e.V. Das Ganze ist wie immer Eintritt kostenlos, parken kann man rundherum in den anliegenden Straßen ganz gut und es gibt immer gut und viel zu essen und zu trinken und es macht wahnsinnig Spaß dabei zu sein beim Country Festival in Neustadt bei Coburg.

Danke, Dolly Parton. Danke euch fürs Einschalten zur Country Time. Jede Woche gibt's die volle Ladung Country Music, genau um diese Zeit. Mein Name ist Axel Weber, meine Sendezeit geht zu Ende. Schön, dass ihr dabei wart. Bis zum nächsten Mal.

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1: Auf folgenden Straßen des Landkreises Seifert-Rudolstadt ist in der kommenden Woche mit Behinderungen zu rechnen. Auf der B85 in Rudolstadt ist die Lengefeldstraße im Bereich Abzweck-Burgstraße bis einschließlich an der Pörze noch bis Ende 2027 vollgesperrt. Eine Umleitung kann über Kirchhasel, Kufras, Neusitz und Großkochberg erfolgen. Bis Anfang Juli wird die Vorsperrung außerdem um den Knoten Ludwigstraße-Burgstraße erweitert. Zwischen Urstedt und Etzelbach ist die B88 vom 6. Juli bis 31. Juli täglich nachts zwischen 20 und 5 Uhr voll gesperrt. Eine Umleitung kann in dieser Zeit über Kirchhasel, Engerda und Zeutsch erfolgen. Ebenfalls die B88 ist in Schwarza in der Saal.

Eifelder Straße im Bereich am Torhaus Kreisverkehr bis 17. Juli vollgesperrt. Eine Umleitung kann über die Ortsumfahrung Schwarzer und die Schwarzburger Straße erfolgen. In Saalfeld ist die B281 in der Rudolstädter Straße im Bereich Siechenbach noch bis Ende Oktober vollgesperrt. Eine Umleitung kann über die Ortsumfahrung Saalfeld, den Kreisverkehr am Bahnhof und die Bahnhofsstraße oder das Stadtzentrum erfolgen. Ebenfalls die B281 ist in Oberwellenborn am Bahnübergang Vogelschutz gesperrt. Die Sperrung besteht vom 9. Juli 9 Uhr bis 14. Juli 8 Uhr. Eine Umleitung kann über Kamsdorf, Bucher, Schmorda, Ranes und Kröper erfolgen. Aus den Nachbarlandkreisen und Stadtverwaltungen liegen folgende Meldungen vor. In Wurzbach ist die B90 am Ortsausgang Richtung Lehesten noch bis Oktober 2026 vollgesperrt. Die Vollsperrung des gesamten Kreuzungsbereichs in Wurzbach besteht noch bis 3. August. Eine Umleitung kann über Lehesten und den Lichtentaner Bahnhof erfolgen. Trotz allem weiterhin eine gute Fahrt wünscht Ihnen Emma Hanisch und Sie hören Radio SRB.

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2: Heute habe ich ein richtig gekröntes Haupt bei mir. Ich sage guten Morgen, Caroline, die neue Lavendelkönigin.
3: Guten Morgen an alle.
2: Man darf aber Caro zu dir sagen. Caroline ist eigentlich so der im Ausweisname.
3: Ja, bitte lieber Caro anstatt Caroline. Das hat so schlechte Kindheitserinnerungen.
2: Also Caro, dann erstmal herzlichen Glückwunsch, dass du die neue Lavendelkönigin in Bad Blankenburg bist.
3: Vielen Dank.
2: Wie kommt man zu der Ehre?
3: Ich wurde gefragt und konnte nicht Nein sagen. Beziehungsweise sämtliche Argumente, die ich gesagt habe, dass ich zu alt bin oder vielleicht auch nicht redegewandt genug, wurden ausrangiert und wurden gesagt, nein, du machst das.
2: Also da die Leute dich jetzt nicht sehen, du bist weder alt, noch bist du in irgendeiner Art und Weise einsilbig.
3: Na Gott sei Dank, Dankeschön.
2: Du bringst ja schon durch deine gesellschaftlichen Tätigkeiten eine gewisse Eignung mit.
3: Das ist richtig. Die meiste Zeit war ich allerdings im Hintergrund aktiv und jetzt stehe ich auf der großen Bühne. Das ist totales Neuland für mich, aber ich freue mich.
2: Aber du hast ja schon Kindergarten und Schule, du hast da schon Erfahrungen.
3: Ja, als Vorstandsvorsitzende des Fördervereins bin ich tätig. Dort habe ich auch Feste organisiert und wir sind immer auf der Suche nach Sponsoren. Also ich bin schon mit vielen Menschen im Kontakt. Nicht auf der großen Bühne, sondern eher im Hintergrund.
2: Du bist im Hauptberuf Alltagsbegleitung. Das heißt also, du hast auch dort mit Menschen zu tun.
3: Ja, ich bin eigentlich nicht so die Plaudertasche. Aber durch den neuen Beruf, durch die Alltagsbegleitung, habe ich gelernt, dass es sehr wichtig ist, mit Menschen zu kommunizieren. Dass es auch wichtig ist, zuzuhören. Und deswegen denke ich, ist das neue Amt als Lavendelkönigin eigentlich hervorragend geeignet. A, um das Reden zu üben, auch natürlich das Zuhören und selbstverständlich das Präsentieren.
2: Aber Präsentieren fetzt doch. Du stehst jetzt für die Lavendelstadt, für Bad Blankenburg, für die Frödelstadt. Du bist sowas wie ein Botschafter.
3: Das ist schon cool, so als Hoheit über Bad Blankenburg zu regieren. In Gänsefüßchen natürlich nur.
2: Aber man muss doch gewisse Sachen mitbringen oder geht man dann auf die Königin-Hochschule 8 Jahre oder wie kommt man jetzt in diesen Spin?
3: Das war eine Schnellbesolung. Die 8 Jahre konnten wir nicht, weil wir hatten ja nur 9 Monate Zeit. Von einer Regentin zur nächsten, sodass das einfach per Anruf alles geklärt worden ist.
2: Aber es macht, auch wenn es erstmal eine Hürde ist und eine Barriere ist, es macht schon Spaß, höre ich.
3: Genau, die Gründungszeremonie, die fand ich schon ganz spannend. Ich war total aufgeregt, habe auch ein kleines Sektchen mir genehmigt, damit ich etwas ruhiger werde. Und ich fand es auch ganz toll, dass mich meine BBCC-Kinder mit auf die Bühne geführt haben. Und ich muss auch sagen, die ersten 2 Worte, die ich gesprochen habe, waren furchtbar. Ich hatte auch zwischendurch gedacht, ich lasse das Mikro fallen, weil ich so aufgeregt war. Aber ich bin zum Schluss doch wirklich durch meine Rede durch, habe sie fast auswendig vortragen können. Und das hat mich wirklich stolz gemacht.
2: Aber wenn man dich sieht, und das können ja die Leute am Radio jetzt nicht, du bist voll im Futter, was deine körperliche Fitness angeht.
3: Ich versuche 2-mal die Woche zur Kickbox-Aerobic zu gehen und unsere Trainerin, die Alex, an dieser Stelle liebe Grüße, fordert uns sehr, sehr dolle und deswegen kann man eigentlich nur gut aussehen.
2: Aber das gibt ja auch, wie soll ich sagen, so eine Beständigkeit. Wenn du weißt, du kannst eben jetzt mal eine Stunde stehen, das musst du ja als Majestät manchmal, du bringst das eben.
3: Absolut. Und auch der Zusammenhalt in der Gruppe ist top. Also die Mädels sind klasse und deswegen macht es auch Spaß und deswegen bleibt man dabei.
2: Lavendel steht ja auch für Beständigkeit. Du bist ja nicht umsonst die Lavendelkönigin.
3: Das ist richtig. Neben der Ruhe, Beständigkeit und Kraft.
2: Land auf, Land ab sind oft Königinnen so gerade so 18 geworden. Du bist ein halbes Jahr, glaube ich, ein Dreivierteljahr drüber und du hast Kinder.
3: Genau, 2 Stück. Ein knappes Jahr bin ich drüber, über die 18. Also meine Kleine ist 8, meine Große ist 12. Und wo wir gerade beim Thema Kraft sind, also ich brauche zurzeit sehr, sehr viel Lavendel, weil die Pubertät ist voll im Gange und das schafft mich, aber es ist auch ein sehr, sehr schöner Ausgleich.
2: Wollte gerade sagen, das ist nicht einfach und dann merkt man schon als Majestät, das musst du mal auch zu Hause mit dem Zepter auf. Klopfen, oder?
3: Oh, das wäre super, wenn das funktionieren täte. Einmal so mit den Fingern geschnipst und mit dem
2: Zepter.
3: Zepter, genau, dankeschön. Aufgestampft und alles funktioniert, aber leider nicht ganz.
2: Ich finde es auch knuffig, dass du gesagt hast, dass du 2 Katzen hast. Viele lassen ja solche wirklich intimen, familiären Dinge außen vor. Du hast gesagt, du bist Katzenfan.
3: Das stimmt. Die gehören auch zum Leben dazu. Die gehören zu meinem Leben dazu. Das sind meine 2 Adoptivkinder. Eigentlich hat es das Bild abgerundet, weil wir sind 5 Frauen zu Hause und mein Mann. Und deswegen ist das alles perfekt, so wie es ist.
2: Caro Brandt ist die Caroline, die erste, die neue Lavendelkönigin in Bad Blankenburg. Radio SAB gratuliert von Herzen. Du darfst dir jetzt noch was wünschen.
3: Für die nächsten Veranstaltungen wünsche ich mir, dass es etwas kühler wird. Denn auf der Bühne mit diesem Kleid im Unterrock, es ist einfach heiß.
2: Das war ehrlich. Hab lieben Dank, schöne Woche. Ciao, ciao.
3: Dankeschön. Tschüss.

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1: Mit der Fülle an Festen, Veranstaltungen, Outdoor-Events und Freibädern kann das Technische Denkmal historischer Schieferbergbau Lehesten nicht unbedingt konkurrieren. Aber ein Angebot für Wanderer, Interessierte und Zufallsgäste schließt am Samstag die Lücke zwischen den Führungen durch die historischen Betriebsgebäude. Von Juni bis August 2026, immer samstags 12.30 Uhr und 13.30 Uhr, bieten wir im Blauen Salon in der Doppelspalthütte Filmzeit an. Gezeigt werden dann, je nach Interesse der Besucher, Ausschnitte aus unseren Zeitzeugeninterviews, historische Aufnahmen oder kurze Infofilme. Dabei können sich die Gäste mit Eis, Kaffee, Tee und kalten Getränken stärken. Übrigens, die Führungen durch die historischen Betriebsgebäude laufen zu den üblichen Zeiten, also Dienstag bis Donnerstag 10.30 Uhr und 13 Uhr, Samstag 10.30 Uhr und 14 Uhr und Sonntag 14 Uhr. Montag und Freitag erfolgen Führungen nur auf Anmeldung. Auch Gruppen ab 10 Personen sollten sich bitte vorab anmelden. Das ist möglich unter denkmal-lehesten@-online.de oder telefonisch unter 03 6635 26270. Die Mitarbeiter des Technischen Denkmals historischer Schieferbergbau Lehesten freuen sich auf Ihren Besuch und begrüßen Sie dann wie immer mit einem herzlichen Glück auf. Das war eine Mitteilung von Dorit Kropp, am Mikrofon für Sie Karin Berger, Radio SRB.

0: Hallo liebe Hörer, mein Name ist Christoph Majewski. Wir haben es jetzt 20 Uhr.
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0: Stadtteilzentrum Gondorf. 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
1: Die Blütenbienenspürnasen gehen den Geheimnissen von Pflanzen und Bienen auf die Spur. Ab 13 Jahren.
0: Und Action! So heißt es beim SRB. Von 11 bis 19 Jahren könnt ihr gemeinsam einen eigenen Film drehen.
1: Von 9 bis 12 Jahren können die Kinder sich aufs Mountainbike werfen und loslegen mit einem Grundkurs im Mountainbiken am Eckartsanger. 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
2: Ich habe mich hier gerade mal ganz entspannt an die Saale gesetzt auf eine Bank. Und neben mir sitzt die Carolina Dietzel. Willst du dich vielleicht mal vorstellen?
3: Ja, sehr gerne. Hallo. Also wie schon gesagt, ich bin die Carolina Dietzel und wir setzen Naturschutzprojekte im Landkreis Saalfeld-Rudolstadt und im Saale-Oller-Kreis um.
2: Was ist denn momentan euer aktuellstes Projekt?
3: Aktuelle Projekte haben wir einige in der Station, aber unser spannendstes Projekt derzeit ist das Projekt Wilde Saaleaue in Kaulsdorf.
2: Ja, und genau deswegen haben wir uns jetzt auch passend an die Saale platziert mit vielen Vogelgeräuschen rundherum. Und was ist denn euer Ziel für die Wilde Saaleaue?
3: Unser Ziel für die Wilde Saaleaue ist, die alte Vielfalt in die neue Aue reinzubringen. Die Saaleaue bei Kaulsdorf ist historisch sehr bewegt, also früher noch zur Grünfuttergewinnung genutzt und ein sehr ungebändigtes, feuchtes Grünland wurde sie dann nach dem Bau der Hohen Wartestaumauer auch als Ackerland genutzt seit den 60ern und sie ist seit Anfang des Jahrtausends als sogenanntes FFH-Gebiet auch ausgewiesen. Das ist ein Flora-Fauna-Habitat-Gebiet, wo eben Pflanzen und Tiere geschützt werden sollen. Und das Ziel ist jetzt, die Vielfalt der alten Grünlandnutzungswiesen wieder in dieses Gebiet hereinzubringen, sodass hier viele Arten, aber auch viele Touristen ein schönes, erholsames Gebiet haben.
2: Du hast ja gerade schon den Begriff FFH-Gebiete benutzt. Wie viele FFH-Gebiete habt ihr denn hier?
3: Also unsere Station betreut 18 FFH-Gebiete, die sich im Landkreis Saalfeld-Rudolstadt und Saale-Orla-Kreis befinden.
2: Ich würde mal sagen, wir begeben uns mal weiter auf die Strecke.
3: Das sind Singvögel, die unter Wasser auf Nahrungssuche gehen. Also die suchen quasi kleine Köcherfliegenlarven und deren Körper ist so stromlinienförmig gebaut, dass sie quasi unter Wasser an der Gewässersohle langlaufen können. Und da pickern die sich dann eben diese ganzen kleinen Köcherfliegenlarven raus. Das ist denen ihre Hauptnahrung. Und das ist eine Charakterart für Gebirgsflüsse und Gebirgsbäche. Und die bauen ihre Nester oberhalb vom Fluss, damit von unten keine Marder oder ähnliches ans Nest rankommen kann. Also ganz tolle Vögelchen.
2: Also liebe Zuhörer, wenn ihr dieses Bild gerade nur sehen könntet, also schaut gerne auch mal hier an der Saale vorbei. Das sind wirklich echt schöne Plätze hier. So, wir haben es nun mittlerweile auf den Weg geschafft. Und wie ist denn der bisherige Fortschritt des Projektes? Wie würdest du das einschätzen?
3: Also ich finde, wir kommen sehr gut voran. Wir haben schon tolle Projektpartner gewinnen können. Das ist einmal die Gemeinde Kaulsdorf, liebe Grüße, und die Agrargenossenschaft Kamsdorf. Die stellen uns ihre Flächen, aber auch ihre Manpower zur Verfügung. Und das ist eine sehr schöne Sache, dass man da gemeinsam was Großartiges schaffen kann.
2: Du hast gerade den Begriff gemeinsam verwendet. Wie groß ist denn euer Team?
3: Also das Projektteam in der Wilden Saaleaue besteht aus mir und meiner Kollegin Frau Reise. Und in der Station sind wir derzeit 10 Leute.
2: Wie lange braucht ihr denn noch so circa für die Planung? Oder ist es schon in den Startlöchern, dass ihr bald starten könnt? Und wenn, hast du vielleicht schon so einen Ausblick, wann das Projekt abgeschlossen sein werden könnte?
3: Also wir leben ja in einem Land, in dem immer sehr viel geplant und genehmigt werden muss. Und wir denken, dass wir jetzt Ende des Jahres eine sogenannte Vorplanung haben. Mit der können wir dann bei allen Ministerien und Behörden das Projekt einreichen. Und wir denken, dass wir mit der Umsetzung der Maßnahmen dann 2029 beginnen können.
2: Wie hoch ist denn der Stellenwert dieses Projektes für dich? Und wenn, was oder warum ist das Projekt so notwendig?
3: Also der Stellenwert des Projektes für mich privat ist sehr hoch, weil es ja quasi Naturschutz vor meiner Haustür ist. Und das ist natürlich immer eine schöne Sache. Und der Stellenwert ist auch noch hoch, weil ich aus Erzählungen von meiner Oma und meiner Uroma auch noch weiß, wie es hier früher mal ausgesehen haben muss. Und ich bin dann immer ein bisschen nostalgisch und denke mir, Mensch, ich möchte das auch erleben, wie die Aue wild aussehen kann, wie die Aue voller Blumen aussehen kann. Und deswegen finde ich es ganz toll, dass ich jetzt durch meinen Beruf die Möglichkeit habe, das selbst in die Hand zu nehmen und Teil davon zu sein, dieses Gebiet wieder ein bisschen mehr Richtung Natur zu rücken.
2: Wie sind Sie denn eigentlich zu so einem Beruf gekommen?
3: Ein bisschen Glück. Aber ich glaube, ich habe mich halt schon immer sehr dafür interessiert, was draußen passiert, was im Garten passiert, welche Arten da leben. Und ich habe dann Forst studiert in Erfurt und bin dann über meine Bachelorarbeit zu Natura 2000 gekommen und arbeite da jetzt seit 4 Jahren und bin damit sehr zufrieden.
2: Um nochmal weiter in die Wildnis zu gehen, was passiert denn mit den Tieren eigentlich während dieses Umbaus?
3: Also in der Natur ist es ja so, dass mit Störungen immer zu rechnen ist und auch das Projekt wird erstmal eine Störung verursachen in irgendeiner Art und Weise. Wenn jetzt hier anstatt des Ackers dann eben eine Wiese eingesät wird, das überrascht die Tiere dann halt nicht anders. Es ist dann halt mit der Umwandlung kommt eine gewisse Dynamik ins Gebiet rein, die dann dafür sorgt, dass bestimmte Arten, das sind dann die sogenannten Pionierarten, erstmal in das Gebiet einströmen. Die mögen das, wenn der Boden nackig ist oder wenn am Fluss das Kies frei liegt oder wenn Bäume quer liegen, dann kommen diese Pionierarten und besiedeln dann erstmal den Raum. Und Stück für Stück, wenn sich das Gebiet dann naturnah entwickelt, kommen dann eben nach den Pionierarten wieder andere Arten in das Gebiet hinein, die das dann dauerhafter besiedeln. Und so hat man dann eine sehr interessante Ablösung von Pflanzengesellschaften. Das nennt man dann zum Beispiel auch Sukzession oder auch eben an verschiedenen Tierarten. Die kommen und wieder verschwinden und dafür kommen dann wieder neue. Und das wird sehr spannend und auch sehr interessant zu beobachten.
2: Aber ich habe jetzt auch noch eine Frage. Haben die Bewohner nahe der Saale etwas zu befürchten mit Tieren oder sonst irgendetwas?
3: Also, was heißt zu befürchten? Wir haben durch die Gespräche, die wir schon mit den Flächeneigentümern hier geführt haben, einige interessante Bedenken gehört, die wir natürlich auch sehr ernst nehmen. Es gab zum Beispiel die Frage, ob die Weidetiere dann sehr laut sind und ob man die dann hört. Und ja, wie ist der Spruch so schön, eine Kuh macht Mu, viele Kühe machen Mühe. Also natürlich kommt mal das ein oder andere Geräusch aus der Aue, auch während der Umbauarbeiten. Aber wir sind uns doch sehr sicher, dass der Erholungseffekt, den das Gebiet dann letztendlich für die Bevölkerung hat, das dann deutlich überwiegt.
2: Die Fläche ist jetzt ziemlich groß. Wie hoch sind denn da dann die Kosten oder beziehungsweise wer bezahlt denn dieses Projekt?
3: Also wir haben jetzt eine Projektfläche von 50 Hektar circa und das Projekt wird finanziert von der EU und dem Freistaat Thüringen über das ENL, das ist quasi die Entwicklung von Natur und Landschaft. Das ist ein Fördertopf, wo man eben Projektmittel beantragen kann für unter anderem auch Naturschutzprojekte. Genau, da befinden wir uns jetzt im Planungsprozess und wie hoch die Kosten der Umsetzung sind, das wird sich dann zeigen, wenn wir die Planung abgeschlossen auf dem Schreibtisch liegen haben.
2: Was erhoffst du dir, wenn das Projekt fertig ist, wie viele Tierarten hier neu sich ansiedeln werden?
3: Ich hoffe mal auf mindestens 100 Arten. Ich würde mich sehr über Bodenbrüter freuen. Also da gibt es dann zum Beispiel den Kiebitz, der immer ganz gerne als so Flaggschiff-Art benannt wird. Das würde mich sehr freuen, wenn wir dann in 20 Jahren beim nächsten Interview im Hintergrund einen Kiebitz pfeifen hören. Das wäre ganz toll.
2: Ich bedanke mich bei Ihnen für den naturellen Einblick in Natura 2000 und würde Sie noch fragen, ob Sie noch abschließende Worte haben.
3: Ich möchte mich auch sehr bedanken für das Interview und für Ihr Interesse am Projekt. Und ich möchte abschließend sagen, dass ich es ganz toll finde, dass ich in einem Teil von Thüringen wohne, wo es noch so schöne Natur gibt und dass ich durch mein Wirken Teil davon sein kann, dass diese Natur auch noch lange hier erhalten bleibt.
2: Sie haben ein Gespräch mit Carolina Dietzel, Leiterin für das Projekt Wilde Saaleaue von der Natura 2000 Station Obere Saale gehört. Mein Name ist Max Melcher und Sie hören Radio SRB.

Es ist wieder soweit, es gibt eine Stunde voll mit Country Music. Ihr hört die Country Time. Mein Name ist Axel Weber, ich führe euch jetzt durchs Programm und los geht's mit Farron Young.

Fern Yang. Er lebte von 1932 bis 1996, wurde nur 64 Jahre alt, geboren in Louisiana, verstarb in Nashville, Tennessee. Wen haben wir noch so heute dabei in Sachen Country Music? Natürlich Johnny Cash, Rudy Poo aus Schleiz ist zu hören, Tom Astor, Johnny Hill, Charlie McLean und natürlich viele, viele andere, eben auch Country Music aus Deutschland. Und hier ist Little Texas. 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

An dieser Stelle auch willkommen die Hörer von Radio Enno Nordhausen und OKJ Jena hier zur Country Time.

0: The Highway 40 Blues. Im September findet ja in Nordhausen eine Riesenveranstaltung statt, das Flugplatzfest in Nordhausen. Da feiern wir ja 70 Jahre Flugplatz Nordhausen und das Ganze steht im Zeichen von Country und Western mit einem Truckertreffen. Am 11. September, also am Freitag, den 11. September, tritt dort Johnny Hill auf. Er wird von 20.30 Uhr bis 22 Uhr auf der Bühne sein, am 11. September, zum Flugplatzfest, zum Truckertreffen in Nordhausen. Und jetzt hier bei uns zu hören, Johnny Hill.
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Sonny Hill mit seinen Liedern, die das Leben schreibt. Er ist live zu erleben am 11. September in Nordhausen von 20.30 Uhr bis 22 Uhr auf der Bühne zum Flugplatzfest zum Truckertreffen, das dort stattfindet. Ich habe noch eine andere Veranstaltung für euch bekannt zu geben. Hat zwar jetzt wenig, eigentlich gar nichts mit Country und Western zu tun, aber die Veranstaltung ist so toll und europaweit einmalig, dass ich euch das nicht vorenthalten möchte. Dazu später dann mehr. Es geht dann um eine Mittelalterveranstaltung. Jetzt zunächst erstmal Country Music aus Deutschland von einer Band aus Niederbayern, Annie and the Dusty Boots.

Ein Song von Max am Mikrofon von der Band N.E.N.Z. Dusty Boots aus Niederbayern. Auch in Thüringen wird Country Music gemacht. Aus Schleiz kommt Rudi Puh.

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Nach Johnny Cash nun ein Titel aus dem Jahr 1981 von Charlie McLean. Charlie McLean wurde 1956 in Memphis, Tennessee geboren. In den 80er Jahren feierte sie ihre größten Erfolge.

Charlie McLean in der Country Time. Neben Country Music gibt es natürlich viele andere Musikrichtungen. Ich denke da jetzt mal an Mittelaltermusik. Das hat natürlich mit Country und Western gar nichts zu tun, aber es gibt so viele Fans von Mittelaltermusik und Mittelalterleben, dass es da auch spezielle Veranstaltungen gibt. Auch in unserer Region und überhaupt deutschlandweit gibt es da ganz tolle Veranstaltungen. Ich habe dann einen ganz besonderen Tipp für euch nach der nächsten Musik. Ich denke mal, diese Veranstaltung wird euch gefallen, wenn ihr Musik mögt von den Spielleuten Tanzwut oder Corvus Corax in dieser Richtung. Hier ist noch mein Titel Country von Johnny Horden und danach mein Veranstaltungstipp für einen Ausflug an einem eurer Wochenenden im Juli.

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Musik und Gaukelei, Jonglage und Akrobatik, Theater und Narrenspiel. All das kann man live erleben. 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

ist immer wieder bemerkenswert und natürlich hörenswert, wie der Max mit Instrumenten, die man ihm in die Hand gibt, eine musikalische Einheit bildet. Er kommt einfach mit jedem Instrument zurecht. Der Max von der Band Annie and the Dusty Boots aus der Nähe von Dingolfing in Niederbayern. Nicht weit weg von dort gibt es ja die Stadt Regensburg, also ein bisschen nördlich von Dingolfing, und dort in der Nähe wohnt Franz Lippert. Auch er macht ganz toll Country Music. Hauptberuflich ist er mit dem LKW unterwegs. Hier bei uns zu hören in der Country Time, Franz Lippert.

Franz Lippert aus der Nähe von Regensburg. Er engagiert sich auch immer mit seiner Musik für soziale Zwecke auf den verschiedenen Veranstaltungen. Letztes Jahr konnten wir ihn live erleben bei uns in Thüringen. Auf der Country-Messe Erfurt war er auf der Bühne live zu erleben. Ich hatte Gelegenheit, ihn mal kurz zu sprechen und es war schön, ihn mal wieder sehen zu können und natürlich hören zu können. Auch dieses Jahr wird die Country-Messe Erfurt wieder stattfinden, Anfang Oktober in einer der Messehallen in Erfurt. Ich wünsche euch schon mal viel Spaß dabei, wenn ihr dort sein werdet. Hier machen wir weiter mit Country-Music mit Aaron Tippin.

Eastbound and Down on Tippin. Er wurde 1958 in Pensacola, Florida, geboren. Jetzt habe ich natürlich noch einen weiteren Veranstaltungstipp für euch in Sachen Country und Western. Auch dieses Jahr findet wieder das Country Festival in Neustadt bei Coburg statt. Neustadt gleich das Neustadt hinter Sonneberg ist damit gemeint. Vom 7. bis 9. August und vom 14. bis 16. August heißt es dieses Jahr Country Festival in Neustadt bei Coburg, ausgerichtet vom Country Club Mountain Lions e.V. Das Ganze ist wie immer Eintritt kostenlos, parken kann man rundherum in den anliegenden Straßen ganz gut und es gibt immer gut und viel zu essen und zu trinken und es macht wahnsinnig Spaß dabei zu sein beim Country Festival in Neustadt bei Coburg.

Damit alle Paten, danke euch fürs Einschalten zur Country Time. Jede Woche gibt's die volle Ladung Country Music, genau um diese Zeit. Mein Name ist Axel Weber, meine Sendezeit geht zu Ende. Schön, dass ihr dabei wart. Bis zum nächsten Mal.

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